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Der kleine, feine Regen zum Morgen, the early morning rain, und mit dem stimmt uns heute der amerikanische Meister Bob Dylan zum Beat Brunch ein. Ja, und egal wo ihr seid und wie das Wetter tatsächlich bei euch da draußen ist, ich freue mich in den kommenden 120 Minuten für alle Geneigten einmal mehr mein Musikarchiv zu öffnen und als Genussvermittler zu agieren. Mit dabei habe ich heute eine pinkfarbene Limousine, Gedanken zu Menschen, die meinen, alles besser zu wissen. Wir wandeln auf einer Straße voller gebrochener Träume und auf der Reeperbahn, was im Zweifelsfall auch mal dasselbe sein kann. Ja, und in Keppers Boutique, da spielt heute gleich ein ganzes Orchester in der Auslage auf, und ein ebensolches Orchester spielt natürlich auch zum Sonntagskonzert mit einer Trip-Hop-Legende auf. Ja, dann lege ich jetzt mal los. Den Anfang macht eine Nummer, die im Laufe der Beat Brunch Geschichte zu einem meiner ganz großen Darlings geworden ist, nämlich Warhouse mit Love's a Stranger. Willkommen zum Beat Brunch.

Hinter der scheinbaren Leichtigkeit des letzten Songs verbirgt sich eine Auseinandersetzung mit jenen Menschen, die auf persönlicher sowie politischer Ebene mehr Tränen als Zuversicht hinterlassen. Da kenne ich auch so ein paar. Und so kam dann wohl auch der Titel Onions, also Zwiebeln, zustande. Das war Awafina. Und von Österreich, da wage ich jetzt den Sprung nach Algerien bzw. auch nach Frankreich. Als Leadsängerin der Rockgruppe Attacor reiste Suad Massi Ende der 1990er Jahre durch Algerien, mitten in der sogenannten

Musik aus Brasilien war das. Einer der ganz großen Milton Nascimento, Gira, Chiru. Ja, manchmal findet man auf der Suche nach dem einen ganz plötzlich mal was ganz anderes. So ging es mir neulich, als ich eine eher düstere Coverversion von Bill Withers Ain't No Sunshine gesucht habe und stattdessen dann eine Band aus Marokko entdeckt habe, die sich denselben Song dann vorgenommen hat. Die Blood Smoke Diaries nennen die sich, funky und mit einem songtechnischen Kniff in eine andere Richtung. 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

Die Blue Smoke Diaries, Ain't No Sunshine, großartig. In der Social-Media-Landschaft, da haben ja ziemlich viele Menschen oft ziemlich viel zu sagen, ziemlich viel Unnützes zu sagen und schon auch gerne mal die abstrusesten Kommentare auf Lager. Dieses Phänomen, das hat Max Herre in einem Song kommentiert aus seinem MTV Unplugged-Konzert, der Titel Er sagt, sie sagt.

Das war der Australier Philip Slabber, der liefert mit seinem Projekt Crooked Colors seit gut 10 Jahren verlässlich süchtig machende tanzbare und zugleich melancholische Pop-Stücke. Das war eines davon, nämlich Pink Limo, und das klingt für mich direkt nach Festivalbühne, denn Pink Limo, das hört sich für mich ungefähr so an, wie das Melt Festival um 4 Uhr nachts sich anfühlen würde. So, und jetzt wird's maskulin funkig. Guts macht uns den Man-Funk.

Willkommen zur Rubrik Sonntagskonzert. Drei Alben haben die Trip-Hop-Formation Portishead aus Bristol weltberühmt gemacht. Ja, und das muss man erstmal schaffen. Das Trio wurde 1991 von Jeff Barrow, Beth Gibbons und Adrian Adley gegründet. Ihr Sound ist von Anfang an bekannt für eine Mischung aus düsteren atmosphärischen Klängen, tiefen Bässen, trügerischen Beats und der einzigartigen Stimme von Gibbons. Das Debütalbum Dummy aus dem Jahr 1994, das enthielt die Hits Sir Times und Glory Box. Drei Jahre später folgte dann das Album Portishead, das sehr verspielt klang und vor allem aus selbst eingespielten Samples bestand. Und nach langer Pause gab es dann 2008 noch das dritte Werk Third, das wieder sehr experimentell war. Fans und Kritiker allerdings jubeln bis heute über das Album Roseland, New York City, Portishead Live, das am 24. Juli 1997 im Roseland Ballroom in New York aufgenommen wurde und Kultstatus erlangt hat. Obwohl das Live-Album als auch der gleichnamige Konzertfilm fangen die Atmosphäre der besonderen Location, die es inzwischen gar nicht mehr gibt, perfekt ein. Die Grandiosität des Ganzen unterstützt natürlich das Orchester, bei dem sich die Quellen allerdings nicht ganz einig sind, ob das Personal tatsächlich zum New York Philharmonic Orchestra gehört hat, das in den Credits verewigt ist. Fest steht, es intensiviert die Songs ganz erheblich. Und aus diesem Auftritt stammt der Beitrag meines heutigen Sonntagskonzerts. Bereits in der Studioversion ein James Bond Soundtrack-artiger Titel war er natürlich prädestiniert für eine Orchesterversion. Hier ist er, All Mine, Portishead Live from the Roseland Ballroom, New York.

Jamie Liddell mit dem Titel Multiply. Ja, und wenn wir schon mit Meister Bob Dylan heute den Anfang gestaltet haben, dann darf natürlich auch eine Coverversion von ihm nicht fehlen. Na? Hier ist eine solche, Wayne Graham, der singt davon, wie es ist, wenn alles am Arsch ist. Everything is broken.

Neil Diamond, Sweet Caroline, auch schon ein paar Tage alt, 1969 aufgenommen und heute ein Song, der sich dank Fußballfans zu einer Stadionhymne entwickelt hat. Kann man dazu stehen, wie man will, tut dem Song aber keinen Abbruch. So, und jetzt ein wenig Freude, Mama Olivier, Joy.

Wenn Sie vom Hauptbahnhof in München mit 10 Minuten, ohne dass Sie am Flughafen noch einchecken müssen, dann starten Sie im Grunde genommen am Flughafen, am Hauptbahnhof in München, starten Sie Ihren Flug.

Ich habe auch wieder regelrechte Monumente der Popmusik heute ausgegraben. Jamie Cullum gemeinsam mit Gregory Porter, Don't Let Me Be Misunderstood. Ja, und jetzt die Frage, geht's noch monumentaler? Oh ja, hört mal genau hin.

Jawohl, Leute. Mit diesen beschwingten Rhythmen von Dr. Stereo bin ich denn auch schon so gut wie am Ende des heutigen Beat Brunch angekommen. Schön war es einmal mehr, mit euch der morgendlichen Musikverkostung beizuwohnen. Wie üblich gibt es die Sendung ab sofort 7 Tage zum Nachhören auf freefm.de. Mir bleibt jetzt nur noch euch allen einen außerordentlich angenehmen Tag zu wünschen. Genießt jede Stunde, denn das Leben ist echt zu kurz, um es mit schlechter Laune zu vergeuden. In diesem Sinne schenkt euch zum Abschluss jetzt Iron and Wine noch ein paar Rosen. Ich bin dann mal raus und verbleibe wie gewohnt mit dem Wunsch. Peace, euer

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3: Hallo und willkommen zu einer neuen Ausgabe der Wissensstrahlung bei Radio Free FM auf der 102,6. Auch heute haben wir wieder ein spannendes Programm. Bleibt dran, gleich geht's los.
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Warum wacht man manchmal wenige Sekunden vor dem Weckerklingeln auf? 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Oder tun sie das gar nicht? 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
1: Willkommen zur Wissenstrahlung Radio Free FM am Sonntag, den 24. Mai 2026, am Pfingstsonntag diesen Jahres bei einem sehr schönen Wetter. Ich hoffe, es ist auch jemand noch zu Hause, der uns zuhört. Nicht alle auf dem Ausflug oder nicht alle unterwegs oder nicht, vielleicht sogar auch einige im Tiergarten, denn das ist das Thema heute Nachmittag. Mein Name ist Michael Trost und wir sprechen heute über Aktuelles aus dem Ulmer Tiergarten. Ist einfach mal so überschrieben. Wir werden ein bisschen über das, was sich so vielleicht auch seitdem wir vor, ich glaube es waren 5, 6 Jahre zum letzten Mal in der Wissenstrahlung gesprochen haben, uns austauschen, was inzwischen Neues geschehen ist, was neue vielleicht Entwicklungen oder auch neue Tiere da sind und. Es wird auf jeden Fall spannend. Und ich freue mich auf jeden Fall auf zwei Gäste aus dem Ulmer Tiergarten. Zum einen die Leiterin, Verantwortliche für alles, was dort unten läuft, Dr. Stefanie Kiesling-Steffi. Herzlich willkommen wieder einmal.
2: Hallo.
1: Und zum anderen, zuständig für das Tropenhaus und Außenvorstandsmitglied im Förderverein des Ulmer Tiergarten, die Isabel Specht. Isabel, herzlich willkommen.
3: Hallo.
1: Für dich ist es Premiere. Die Steffi war schon ein paar Mal da, kennt unser Radio und auch schon die Gepflogenheiten. Und damit will ich hinaus. Wir machen es wie immer. Wir machen einfach eine kurze Vorstellrunde, so dass die Hörer euch auch mal kennenlernen oder wissen, wer denn jetzt die Isabel ist, die Steffi ist. Und ich würde sagen, machen wir genauso wie bei den letzten Malen. Kurze Vorstellrunde. Steffi, magst du kurz anfangen oder erstmal anfangen, dann kann die Isabel noch ein bisschen gucken, wie Vorstellrunde geht.
2: Ja, gerne. Hallo, mein Name ist Stefanie Kiesling. Ich habe Biologie studiert und bin seit 2014 im Tiergarten Ulm als Leiterin.
1: Ist ja auch schon die ganze Etappe inzwischen, gell?
2: Ja, tatsächlich, die Zeit rennt.
1: Ja. Mhm. Sonst noch irgendwas zu dir oder so weit?
2: Ja. Ja, ergibt sich bestimmt im Laufe des Gesprächs.
1: Ja, Isabel.
3: Genau, ich bin Isabel Specht. Ich bin seit 2016 im Tiergarten. Ich habe dort meine Ausbildung gemacht zur Zootierpflegerin, bin dann übernommen worden und bin dann 2020 die Leitung des Tropenhauses geworden, die Revierleitung. Genau, und seitdem bin ich dort bei meinen Äffchen.
1: Äffchen. Genau. Wir sprechen natürlich auf was im Tropenhaus denn alles so überhaupt alles da ist. Für alle, die den Tiergarten noch nicht kennen, müssen wir sagen, wo finden wir denn den Tiergarten in Ulm?
2: Also der Tiergarten ist in der Friedrichsau, sehr schön gelegen, ganz in der Nähe von der Ulmer Messe und im Hotel Lago, also die Haltestelle Donauhalle, kann man ihn gut erreichen. Wie gesagt, eine schöne Lage, ist so ein bisschen eine Halbinsellage, wir sind von Wasser umgeben. Relativ klein, also die Fläche ist so 2,4 Hektar ungefähr, aber sehr große Artenvielfalt. Also wir haben sehr viele Tiere, wir haben 4 große Schwerpunktbereiche, also unsere Tierreviere, wie wir sie nennen. Und dann haben wir die Aquaristik, die Terraristik, das Tropenhaus, wo die Isabel zuständig ist und dann noch die Außengehege.
1: Ja, solange ich denken kann, gab es früher in meiner Kindheit zwar noch kein Tiergarten, aber zumindest das Ulmer Aquarium. Also solange ich zurückdenken kann, also jetzt reden wir mal von den 70er Jahren, ich vermute, dass also die Ursprünge des Tiergartens oder beziehungsweise des Aquariums, das schon immer dort gewesen ist. Oder hat es mal irgendwann zu einer anderen Zeit irgendwo auch einen anderen Platz gehabt?
2: Also tatsächlich ist es so, es hat nicht mit einem Aquarium begonnen, aber es hat in der Friedrichsau begonnen. Und das Schöne ist, wir haben nächstes Jahr 2027 ein Jubiläum, dann gibt es offiziell Tiergehege in der Friedrichsau seit 100 Jahren.
1: Oh wow.
2: Also wir haben auch Belege dafür gefunden, es gibt alte Anträge, 1927 tatsächlich, wo beantragt wurde, dass zur Unterhaltung der Jugend und weiteren erst Tiergehege, Vogelvolieren waren es und Affenkäfige sogar auch schon in der Au errichtet werden sollen. Und dem Antrag wurde damals stattgegeben und wir haben dann aus dem November des gleichen Jahres auch schon Belege, dass es tatsächlich auch gebaut und umgesetzt wurde.
1: Mhm. Ja, also zuerst kleines Affengehege, insofern die Affen, die du betreust, im Tropenhaus, dann haben schon eine lange Tradition und Vogelvolieren, das heißt, da gab es dann auch, was gab es dann da für Vögelchen, weiß man nicht.
2: Oder? Das weiß ich tatsächlich nicht. So weit sind wir noch nicht, wir sind gerade dabei zu recherchieren, was wir finden können über die ersten, Tiergartenbewohner. Aber was es genau für welche waren, das weiß ich noch nicht.
1: Ja, und ich lese hier, ich habe ja auch natürlich meine Skripts oder ein bisschen Unterlagen. 1935 wurde dann ein kleiner Tierpark und der hat dann 1944 kriegsbedingt schließen müssen, steht hier. Ja, das heißt, es gab in der Vorkriegszeit auf jeden Fall schon einen Tiergarten. Und aber erst, wenn ich das hier richtig lese, 1961 wurde dann ein Aquarium wieder errichtet. Das heißt, einen Tiergarten gab es bis damals dann nicht oder beziehungsweise überhaupt keine Tiere. Und erst mit dem Aquarium ist dann wieder irgendwo etwas entstanden, was man dann auch besichtigen konnte. Aber es war eben Aquarium, noch kein Tiergarten.
2: Ja, also genau, es stand halt eine Weile in Anführungszeichen leer. Ob es trotzdem noch Einzeltiere gab, die dort versorgt wurden, das weiß ich nicht genau. Aber es wurde dann eben, ja, ich glaube schon ein bisschen früher, wurde es wieder als Aquarium eröffnet. Und dann gab es leider noch mal einen großen Brand, der ziemlich viel zerstört hat. Und danach entstand das jetzige Hauptbestandsgebäude, wo man durchläuft als Besucher, wo die Terraristik und die Aquaristik sich befinden. Und dieses Gebäude wurde 1966 dann eröffnet.
1: Ja, okay.
2: Tatsächlich.
1: Und dann habt ihr aber nochmal vor 4-5 Jahren wird es gewesen sein, nochmal angebaut. Ne? Also ihr habt jetzt noch rechts neben dem Außengehege ja noch so ein Zusatzgebäude dann bekommen.
2: Es wurde diverse Male angebaut. Also dieses Bestandsgebäude war eben das erste, 1966 eröffnet. Dann kam dazu das Tropenhaus. Das wurde 1980 eröffnet, anlässlich der Landesgartenschau wurde das damals gebaut. War auch ziemlich einzigartig in der Region, in der Größe und in der Ausführung. Und dann kamen die Außengehege, kamen nach und nach noch dazu. Dann 2003 sind die Ulmer Bären von dem Bärengraben in der Au in den Tiergarten gezogen. Und ich meine, 2008 war dann das Highlight mit dem Donautunnel, was da noch neu dazu kam. Und was du meinst, ist der große Um- und Neubau, der war 2021 abgeschlossen und wurde eröffnet.
1: Genau, das kann man jetzt auch ausrechnen, wann wir bei euch gewesen sind damals hinter den Kulissen. Das war nämlich kurz vor dem Umbau.
2: Kurz davor?
1: Ja, kurz davor.
2: Aber da muss das 2019 gewesen sein, ja, weil die Baustelle hat begonnen 2019.
1: Ja, das war ja auch vor der Corona-Zeit, dann wird es 2019 gewesen sein.
2: Ja, da haben wir riesen Glück gehabt. Wir hatten Gott sei Dank, toi toi toi, alles schon durch und die Baustelle hatte gerade angefangen und die ersten Dinge liefen schon, sodass wir weitermachen durften, mussten und die Gewerke waren dann auch zum Teil gar nicht so unglücklich über die menschenleeren Situationen. Ja. Dann ging es ein Tickchen schneller sogar, könnte man sagen.
1: Oh ja, ja. Aha. Ja, also auf jeden Fall ist es dann immer ein bisschen größer geworden. Du hast gerade die Bären angesprochen. Also die Bären, die da unten in dem Bärengraben oder hinten in Richtung Donau, also quasi wenn man, ja, also beim, ja, wie soll man es beschreiben, also zu Donau hin, also ja, beim Fußballstadion geradeaus und dann ein Stückchen weiter.
2: Ja, bei diesem Wasserspielplatz.
1: Genau. Mhm. Die gehörten schon immer irgendwie dann auch zu den, ja, aus dem Bereich Tiergarten, zu den Anlagen, soll ich verstehen? Oder?
2: Ja. Also die gehörten zum Tiergartenbestand, die wurden schon immer mitversorgt von den Angestellten des Tiergartens. Aquarium haben sie es eine Zeit lang ja auch genannt, aber genau, also das gehörte schon immer dazu. Nur es war natürlich schon eine Strecke dahin und es war auch, ja, alles andere als zeitgemäß irgendwann, dieses Gehege. Das war ja nicht besonders schön und mit diesem Blick von oben. Und früher hat man so gebaut und die Tiere so gehalten und es war dann natürlich überholt. Und dank auch einer Initiative und vielen Ulmer Bürgerinnen und Bürgern wurde das dann auch ermöglicht, dass da ein tolles, großes, naturnahes Gehege gebaut wurde im Tiergarten. Und dann sind die Bären, die noch da waren, dahin umgezogen.
1: Mhm. Naja, ich meine, erinnere mich, ich meine, als Kind ist man auch immer dorthin, oder beziehungsweise die Eltern, und hat geguckt und da sind die Bären immer so auf einem sehr schmalen Bereich, so in Kreise gelaufen und vorne dabei wie so ein abfallender, ja, das also ist nicht irgendwie raus, ein Graben und haben dann geguckt und irgendwie, ich erinnere mich auch, dass mir aufgrund einfach der Enge die Tiere immer leid taten und dann sind sie irgendwie hinten in so ein Tor irgendwie da mal verschwunden. Also ich kann mich noch gut erinnern, aber das ist, ja.
2: Also es wurde auch mal ausgebaut, also es gibt tatsächlich auch Bilder von ganz früher, wo es noch kleiner war, aber trotz allem war das halt nicht schön und nicht groß und immer dieser Blick nur von oben und dann wurde auch viel Zeugs reingeworfen, weil die Kollegen da eben auch nicht vor Ort waren die ganze Zeit. Es war sehr unbeaufsichtigt, das Gelände, und da wurde auch viel Mumpitz gemacht. Deswegen war das schon gut, sie in den Tiergarten zu holen, auf jeden Fall.
1: Ja, natürlich für euch von der Handhabung und von der Aufsicht damit auch deutlich besser und von daher einfach vernünftig, das so zu tun. Ja, das heißt, der Schwerpunkt, wenn wir jetzt mal so einfach schauen, der Tiere, ist das jetzt die Aquaristik, ist das irgendwie Tropen und Außen oder ist das alles gut verteilt oder gibt es jetzt irgendeinen, sagen wir, einen Bereich, der in Bezug auf Tiere, in Bezug vielleicht auch auf Größe oder in Bedeutung, auch im Sinne von vielleicht ja, Aufwand der Betreuung oder Kosten heraussticht oder ist das schon relativ ja, gleichmäßig aufgeteilt?
2: Im Grunde ist es ziemlich gleichwertig aufgeteilt. Also die Aquaristik ist dadurch, dass es einer der Schwerpunkte ist, schon immer noch ein großes Thema, weil es nicht in vielen Zoos so ist, dass die Aquaristik gleichwertig viel vertreten ist wie eben die anderen Bereiche. Also das ist schon noch ein bisschen was Besonderes. Aber ansonsten, die Bereiche sind schon, hätte ich gesagt, ziemlich gleichmäßig aufgeteilt. Ja, am wenigsten technikintensiv sind die Außengehege, weil da eben auch die Tiere leben, die es auch winters und sommers draußen gut aushalten.
1: Ja.
2: Da ist die Technik, viel Technik ist natürlich in der Aquaristik, auch die Meerwasseraquaristik, das große Donautunnelbecken und im Tropenhaus, da leben eben Tiere, die brauchen es auch im Winter immer warm. Und ja, Terraristik natürlich auch und außen würde ich sagen, ist am wenigsten die Technik ein Problem.
1: Mhm. Ja. Du hast den Tunnel gerade angesprochen. Ich glaube, der Tunnel ist doch sogar was ganz Außergewöhnliches, ja. Wenn man dann reinläuft und man sieht so oben.

0: wüsste ich jetzt nicht wo nochmal. Also das ist schon eine Besonderheit.
1: Wenn wir gerade bei Besonderheiten sind, von der Größe und vielleicht auch von der Artenvielfalt, wie schätzt ihr oder wie bewertet ihr jetzt den Zoo, den Ulmer oder Zoo, sage ich, nein, den Tiergarten? Ist der jetzt schon in Deutschland eher zu einem größeren oder noch hat jede Großstadt in der Form, ich kann es nicht einschätzen, ist er schon ein bisschen außer der Reihe? Haben wir in Ulm da was ganz Besonderes oder ist ja halt ein normaler Tiergarten? Wie würdet ihr das einschätzen? Ist der schon...
0: Also natürlich haben wir was ganz Besonderes. Das ist ja klar.
1: Ja, ja.
0: Ich finde, das Besondere ist wirklich, dass trotz der geringen Fläche so viele verschiedene tolle Tierarten gezeigt werden können. Das liegt daran, dass wir eben viel die kleineren Arten und viel auch in der Aquaristik Tiere haben, dass man das so umsetzen kann. Und das ist schon, da halten wir schon tatsächlich auch mit größeren Einrichtungen sehr gut mit.
1: Ja. Okay.
0: Das ist schon toll.
1: Sowieso vom Ambiente. Ich denke, an der Friedrichsau unten ist natürlich auch eine sehr schöne Anlage. Man kann natürlich auch hinlaufen, man kann parken. Das ist von daher, denke ich, schon auch ein bisschen speziell. Das ist noch.
0: Ja, parken. Wir sind immer ein bisschen auf die Messe angewiesen, weil das Schöne ist, wir dürfen das ganze Jahr über tatsächlich diesen Messeparkplatz mitnutzen. Er ist allerdings, wenn Messeveranstaltungen sind, eben auch kostenpflichtig und dann kann es auch mal sein, dass schnell voll ist. Dann ist die Parkplatzsituation natürlich eher eingeschränkt.
1: Das heißt, an Tagen wie heute, ich könnte sagen, aktuell findet ja in der Donauhalle offensichtlich ein größeres Event statt, streiteten sich so ein bisschen um die Parkplätze für Tiergarten und für die Events, die dann auf dem Messgelände stattfinden.
0: Ja, und die Tiergartenbesucher müssen eben damit leben, dass sie dann eben auch mal Parkplatzgebühren zahlen müssen. An solchen Tagen rate ich grundsätzlich immer zur Bahn. Das ist dann tatsächlich das Entspannteste. Da würde ich es gar nicht erst mit dem Parkplatz versuchen, weil die sind auch so schnell voll.
1: Also lieber zur Donauhalle mit der Straßenbahn fahren und dann rüberlaufen. Das ist
0: oder Wohnpark Friedrichsau, kann man noch schön durch den Park laufen, kurzes Stück und Spielplatz vorbeigehen. Und
1: Ja, von daher vom Ambiente sehr schön. Für all diejenigen, die, wir spielen gleich Musik, aber noch ein bisschen online gucken wollen, ihr habt ja auch eine schöne Website, denke ich, können wir auch mal sagen, wo man, wenn die Musik läuft, vielleicht mal gerade, also mit dem Ohr im Radio, mit dem Auge, auf der Website ein bisschen gucken kann. Sagt doch mal gerade, wo findet man den Tiergarten denn online?
0: Ich meine, es ist einfach www.tiergarten.de.
2: Ja, ich glaube auch, ja. Das ist eine ganz einfache E-Mail-Adresse. Wie der Tiergarten.
1: Genau. Findet man euch auf Social Media, Instagram, Facebook denn auch?
0: Wir haben keine extra Seite, aber man findet uns häufiger inzwischen, toi, toi, toi, über den Stadt Ulm Instagram-Kanal. Da werden also seit einem guten Jahr immer wieder auch Tiergarten-Stories gepostet. Das haben wir einer Kollegin aus der Öffentlichkeitsarbeit zu verdanken, mit der wir zusammenarbeiten dürfen seit einem Jahr. Wir haben da so eine Trainee-Stelle und jetzt ist der Tiergarten auch bei Social Media vertreten, was super ist. Die macht das echt großartig. Ja.
1: Ich denke vor allem auch, weil junge Leute sehr viel auf diesen Wege gucken und dann erreicht man die dann auch. Sehr gut. Gut, wir sprechen nach der Pause gleich weiter. Ich würde sagen, wir spielen erstmal Musik. Ich habe tatsächlich gesucht, dass ich irgendwas immer finde, was ein bisschen zum Thema passt. Da geht es um Roger Hodgson, ein Titel Death and Sue, and the Sue, Zoo, ja. Den werden wir spielen. Dann gibt es noch einen kurzen Titel, der hat damit nichts zu tun. Der heißt Vitalik von El Yaye, aber der ist eben ganz kurz, weil der erste Titel ein bisschen länger ist. Das hören wir jetzt und sind gleich wieder da in 8 Minuten bei der Wissensstrahlung. Ausgabe 505 ist es im Übrigen heute. Bleibt dran.
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0: Die Wissenstrahlung, Radio Free FM. Heute Nachmittag sprechen wir über den Ulmer Tiergarten oder Tiergarten Ulm. Steffi, wie heißt es richtig eigentlich? Tiergarten Ulm oder Ulmer Tiergarten?
1: Tiergarten Ulm.
0: Tiergarten Ulm, okay, dann wird das auch richtig gesagt. Mein Name ist Michael Trost und meine Gäste, wir sagen nochmal, wer ist heute da?
1: Stefanie Kiesling, Leiterin vom Tiergarten.
2: Und Isabel Specht, Revierleitung vom Tropenhaus.
0: Ja, für alle, die ein bisschen später eingeschaltet haben und noch nicht wissen, wer bei uns ist. Eine Frage, mir ist vorhin mal so der Begriff Zoo kurz rausgerutscht und ihr heißt aber Tiergarten. Was ist denn der Unterschied zwischen einem Zoo und einem Tiergarten? Also wenn jetzt jemand sagt, wir gehen in Zoo, also das habe ich auch schon gehört, dass die Leute in Ulm das so sagen, aber eigentlich Tiergarten meinen. Gibt es da einen Unterschied oder ist das nur die Namensgebung? Was meint ihr dazu?
1: Also das ist nur der Oberbegriff. Also Zoo ist der Überbegriff. Wir sind ein Zoo, das stimmt. Also wir gehen in den Zoo, ist durchaus richtig. Und es gibt eben einige, die nennen sich Zoo und dann oft mit dem Städtenamen dazu. Andere sagen, sie sind ein Tierpark, andere sind ein Tiergarten. Aber wir sind alle Zoos. Man wird ein Zoo, wenn man die offizielle Zoo-Lizenz beantragt und besitzt. Also die ist mit ein paar Auflagen verbunden, was ja auch gut ist so. Und wenn man die hat, dann darf man sich offiziell Zoo nennen. Und wir haben eben als Eigenbegriff noch den Tiergarten. Der heißt Tiergarten Ulm.
0: Ja. Isabel, wir haben gelernt, du hast gelernt oder hast eine Ausbildung gemacht im Tiergarten.
2: Ja.
0: Erklär doch mal vielleicht ganz kurz, wieso dein Ausbildungsberuf, wie man sich den vorstellen kann. Der heißt, wie hast du gesagt, Tierpfleger?
2: Ausbildung zur Zootierpflegerin. Also in der Ausbildung zur Tierpflegerin gibt es drei Fachrichtungen. Das ist einmal Tierheim und Pension, Forschung und Klinik und eben Zoo. Und ich habe eben die Ausbildung zum Zootierpfleger gemacht. Genau, die geht 3 Jahre. Man kann tatsächlich auch verkürzen auf 2,5 Jahre, aber meistens macht man die 3 Jahre. Man hat ganz normal natürlich auch Berufsschulblöcke, die sind meistens alle 2 bis 3 Monate. Und genau, wir lernen, wie wir die Tiere richtig versorgen müssen, wie wir sie pflegen, wie wir sie artgerecht halten und fachgerecht füttern, medizinisch versorgen zum Beispiel. Wir sind dabei bei verschiedenen Aktionen, wie zum Beispiel beim Fangen oder beim Umsetzen, beim Einrichten von verschiedenen Gehegen. Genau, und das lernen wir alles in der Ausbildung, auch Futtermittel zum Beispiel. Genau, dass wir nach den 3 Jahren dann voll durchstarten können im besten Fall, genau.
0: Wie bist du dazu gekommen? Hattest du als Kind ungefähr schon Hund oder Katz oder Vogel und irgendwie daraus erkannt, dass du besonders gut mit Tieren umgehen kannst
2: ja,
0: oder
2: also,
0: sonst tierlieb irgendwie bist? Oder wie kommt man dazu, sich für diesen Beruf zu entscheiden?
2: Ja, ja also tatsächlich hatte ich auch Haustiere natürlich, auf jeden Fall, weil also als Tierpfleger hat man natürlich auch viel Liebe zu den Tieren irgendwo. Das gehört ja auch mit dazu zum Beruf. Und ja, es hat sich relativ früh bei mir eigentlich herausgestellt, dass ich Tierpflegerin werden möchte. Und dann durch verschiedene Praktika hat sich das dann immer mehr herauskristallisiert, dass es tatsächlich in die Zoo-Richtung gehen soll. Und ich war tatsächlich auch im Tiergarten, war ich 2 oder 3 Mal sogar als Praktikantin und habe dann glücklicherweise den Ausbildungsplatz dort bekommen auch noch. Ja.
0: Ja, genau. Wie viele Azubis habt ihr, Steffi? Also wie viele Menschen können bei euch eine Ausbildung machen?
1: Wir haben tatsächlich pro Jahr nur einen Platz.
0: Ah, ja.
1: Also das ist schon, und der ist sehr, sehr beliebt.
0: Ja?
1: Ja.
0: Also es wollen doch verschiedene oder viele Leute mit den Tieren und Tierpflege dann
1: ja,
0: mal lernen.
1: Ja, es sind weit über 100 Bewerbungen.
0: Oh, wow.
1: Ja, das ist schon immer sehr...
0: Eieiei. Das hätte ich jetzt gar nicht gedacht.
1: Ja.
0: Wow. Ist ja aber doch ein Beruf, wo man dann halt den ganzen Tag überwiegend im Außenbereich ist oder doch auch im Innenbereich Tropen. Ja, also so nicht wirklich außen, nicht wirklich innen oder so.
2: Also es kommt ganz drauf an. Also in der Ausbildung sind wir überall natürlich. Da sind wir drin und draußen bei Wind und Wetter natürlich auch, egal welche Jahreszeit. Und nach der Ausbildung wird man meistens in einem bestimmten Bereich dann eingesetzt, auf den man sich dann eher spezialisiert, wo man eher dort bleibt, sage ich mal. Und das kann natürlich dann eben drinnen sein, in der Terroristik, Aquaristik zum Beispiel oder eben draußen im Außengehege. Und da ist man natürlich dann das ganze Jahr über immer draußen, ohne Dach über dem Kopf. Genau, es kommt immer ganz drauf an, wo man eingeteilt ist, sage ich mal. Genau.
0: Lass uns mal ganz kurz, das haben wir noch gar nicht gesagt, wie viele Mitarbeiter ihr insgesamt habt und wie viele sind jetzt in der Administration, wie viele sind tatsächlich in der Tierbetreuung. Habt ihr da so ein paar Zahlen, Steffi?
1: Also inzwischen, ich habe letztens selber gestaunt, haben wir die 30 geknackt. Wir sind aktuell 33.
0: Oh ja.
1: Davon sind 11 ausgelernte Tierpfleger oder als Tierpfleger tätig.
0: Mhm.
1: Dann haben wir aktuell 4 Auszubildende. Wir haben einen Jahrgang gehabt, wo wir wirklich ausnahmsweise mal 2 nehmen konnten. Dann haben wir aktuell, ich glaube, 7 an der Kasse. Und dann eben noch eine Kollegin im Büro und unsere technischen Leiter, unsere Zooinspektoren. Ja, ein Handwerker, Gärtner haben wir noch. Glaube, jetzt habe ich alle Bereiche. Ja, also unser Gartenbereich ist ja auch recht groß. Alleine schon das Tropenhaus ist sehr aufwendig, weil dort ja nicht nur die Tiere, sondern eben auch tropische Pflanzen zu Hause sind, die viel Aufmerksamkeit brauchen. Mhm. Und auch in den Außenbereichen sind unsere Gärtner sehr, sehr wichtig. Ja.
0: Ja, nee, es darf ja auch nicht verlottern. Das muss ja auch ein bisschen gepflegt ausschauen. Die Tiere fühlen sich wahrscheinlich auch wohler, wenn nicht alles zugewachsen ist und furchtbar ausschaut.
2: Unsere Gärtner geben sich sehr viel Mühe, tatsächlich.
0: Ja, das ist ja für die Zuschauer dann vor allem auch einladender, wenn es ein bisschen gepflegt und schön ausschaut. Ja. Also deutlich über 30 Mitarbeiter sind es. Das heißt, ihr seid in den letzten Jahren auch ein bisschen gewachsen dann, oder?
1: Ja. Tatsächlich.
0: Die Fläche letztendlich, habt ihr gesagt, und die Gebäude sind ja auch dann gewachsen. Das heißt, insgesamt das Interesse, auch in der heutigen Zeit, an Tieren und an Besuchen im Tiergarten hat ein bisschen zugenommen oder ist stetig? Oder wie sind so bei euch die Besucherzahlen? Also mehr Menschen, die sagen, komm, wir sind so viel im Büro und die ganze Zeit irgendwo innen, wir machen einen schönen Spaziergang in die Friedrichsau und gehen in den Tiergarten. Oder wie entwickelt sich so das Interesse an Tieren im Tiergarten? Und
1: das Interesse am Tiergarten hat sich zum Glück sehr schön positiv auch entwickelt. Also die Besucherzahlen steigen.
0: Ah ja.
1: Das ist wirklich schön. Ich denke aber, dass es grundsätzlich schon einfach immer ein Interesse gab an der belebten Natur, das Beobachten von Tieren hat die Menschen immer schon entspannt und vom Alltag abgelenkt. Und was die letzten Jahre dazu kommt, was auch gut ist und was immer verstärkter mit hinzugezogen wird, ist eben dieser Bildungsaspekt, dass man sagt, man will auch den Leuten das nahe bringen, Natur- und Artenschutz über eben als Medium die Tiere, die wir haben, die Leute dafür zu interessieren, für unsere Umwelt und die Natur und die Tierwelt eben. Und da muss ich schon sagen, dass es auch besucherseits zugenommen hat. Also die wollen schon mehr wissen, die fragen mehr, die sind sehr viel interessierter auch an den Haltungsbedingungen, was auch okay ist natürlich. Und da sind wir auch für Fragen und Antworten offen. Und deswegen, genau, habe ich vorhin auch noch vergessen, die Zoopädagogik ist natürlich auch noch ein großer Bereich.
0: Und
1: genau,
0: die
1: Isabelle und hat ihre Gruppe an Zoolotsen, die keine Tiergartenmitarbeiter sind, aber eben auch im Tiergarten beschäftigt.
0: Das heißt, dann kommen auch mal Schulklassen oder Gruppen, die sich anmelden und dann zum Beispiel bei Isabel dann eine Führung buchen, quer durch die Außenanlagen oder quer durchs gesamte Tiergartengelände, oder?
1: Genau, die Isabel ist ja die tatsächlich festangestellte Zoopädagogin, die organisiert das. Und sie und die Lotsen zusammen führen es aus. Und also Schulklassen ist viel, gerade vor den Ferien.
0: Ja.
1: Da ist quasi zwischen 10 und 12 sind die Schulklassen da und zunehmend wollen die auch Führungen haben, tatsächlich. Und ansonsten ist sehr viel in der Pädagogik noch über Kindergeburtstagsführungen, die sehr gut laufen, die sehr beliebt sind. Und aber auch Erwachsenenführungen, Führungen zu speziellen Themen kann man nach Absprache haben. Und also das geht schon ganz gut. Daneben versuchen die Kollegen der Tierpflege auch immer viel Wissen zu vermitteln. Nicht nur, dass man sie natürlich ansprechen kann und Fragen stellen, sondern es gibt Fütterungszeiten bestimmte und da wird immer noch ein bisschen was erzählt zu den jeweiligen Tieren.
0: Das heißt, Isabel, auch bei dir ist so, dass dir vielleicht Kinder oder Menschen über die Schultern gucken und du dann irgendwas erzählst, wenn du mit den Äffchen irgendwie dann was dir ein Futter gibst oder irgendwie einen Stall irgendwie reinigst oder wie auch immer, dass dann jemand was fragt und du erklärst und sagst, also den Kontakt, den Besuchern, den hast du dann unmittelbar auch.
2: Ja, auf jeden Fall. Also wir haben täglich Fragen von Kindern und auch von Erwachsenen. Also es sind nicht immer nur die Kinder, auch viele Erwachsene kommen und fragen natürlich. Und wir nutzen das natürlich auch, um so ein bisschen die Tiere, wie Stefanie schon gesagt hat, ein bisschen Wissen zu vermitteln auch. Weil immer noch viele Leute natürlich denken bei bestimmten Tieren, dass sie Angst davor haben oder dass diese Tiere vielleicht eklig sind. Gerade zum Beispiel Reptilien sind sehr viele Leute immer so, oh nein, das ist, möchten wir nicht halten, möchten wir nicht gucken. Und wenn wir gerade die Chance haben und ein Tier vielleicht zurücksetzen oder gerade eine Fütterung ist, dann versuchen wir natürlich auch zu vermitteln, dass die Tiere nicht eklig sind und Wissen zu vermitteln. Und dann sind die Leute oft auch, oh, das wusste ich ja gar nicht und das ist aber interessant und schön und Dankeschön, dass Sie mir das erklärt haben. Und das ist natürlich umso schöner, wenn man ein bisschen die Leute dann positiver stimmen kann bei manchen Tierarten einfach.
0: Genau. Ja, jetzt speziell in deinem Tropenhaus, mit wie vielen verschiedenen Arten oder mit wie vielen verschiedenen Tieren hast du denn ungefähr Umgang? Hast du da so eine Idee?
2: Also ich habe verschiedene Tiergruppen. Also ich habe Reptilien, da gehören zum Beispiel unsere Krokodile dazu. Wir haben verschiedene Vögel, wir haben unter anderem Papageien, also Aras haben wir. Wir haben Ibisvögel, unsere roten Sichler. Wir haben verschiedene Primatenarten, die Klammeraffen zum Beispiel, die Gibbons. Ja. Erdmännchen, ja, genau, ich wollte gerade sagen, unsere Erdmännchen natürlich haben wir auch. Auch dort sind noch verschiedene Reptilien.
1: Die Waldrappen.
2: Genau, das sind auch, ja genau, die Waldrappen haben wir. Spornschildkröten, ja, also von allem so ein bisschen was verteilt. Mhm. Genau.
0: Ja, ja. Also die einen sind ein bisschen kleinere und die anderen, natürlich, wie du sagst, die Reptilien, vor allem die Krokodile sind riesengroß. Ich weiß, wenn wir schon dem, als Kind auch dort waren, also vor den Krokodilen, da habe ich mich immer gefürchtet, die da so passiv liegen, aber bei denen man weiß, dass die auch wiederum ganz schön flink sind und schnappen können.
2: Das stimmt,
0: dass das, also, puh, also da muss ich sagen, wenn ihr da so ein Krokodil betreut, da habe ich schon irgendwie Achtung, das ist ja dann schon ein bisschen gefährlicheres Tier als so ein kleines Klammeräffchen oder irgendein Vögelchen. Ist das dann für dich oder für euch auch eine Herausforderung, so ein Krokodil zu betreuen oder wie ist denn das?
2: Herausforderung in Anführungszeichen auf jeden Fall, weil wir müssen ja auch den Umgang mit den Tieren erst lernen. Das lernen wir zum Beispiel auch in der Ausbildung, Umgang mit gefährlichen Tieren, weil es gibt ja verschiedene Tierarten, die wir halten. Und man muss natürlich trotzdem immer mit Respekt reingehen und natürlich auch immer aufpassen. Wir gehen zu zweit rein nur, das heißt, eine Person passt auf, die andere kann die Tätigkeiten verrichten, füttern zum Beispiel oder reinigen. Und man muss sich natürlich auch darauf verlassen können, auch seine Kollegen. Und das können wir auch bei uns sehr gut. Und deswegen funktioniert das bei uns auch ganz gut eigentlich. Und wenn man die Tiere lesen kann und weiß, wie man sich verhalten muss und wie sich die Tiere verhalten, dass es für beide Parteien angenehm ist, die Situation, dann funktioniert das eigentlich bei uns auch ganz gut. Genau. Mhm. Ja.
0: Wie ist denn das? Habt ihr das Gefühl, dass so die Tiere, die auch ein bisschen, ja, also ich meine, beim Vögelchen, das ist weniger, fühlt sich, glaube ich, und versteht sich weniger als eine Persönlichkeit und hat auch kein Ich-Gefühl, aber ich vermute, so ein großes Tier, vielleicht wie ein Krokodil schon, erkennt man da schon, wenn du sagst auch, man kann sie lesen, eine gewisse Persönlichkeit oder ein bisschen, ja, wie soll ich sagen, der ist jetzt wohlgelaunt oder der ist jetzt aggressiv oder wie auch immer, also kann man das schon ein bisschen, wenn man die Tiere kennt, dann...
2: Also tatsächlich auch bei den kleinen Vögelchen auch? Kann man es sehr gut erkennen, weil gerade die Kleinen, die haben es oft faustdick hinter den Ohren und sind dann mal ganz schnell dann doch nicht mehr so gut gelaunt, wenn man in die Voliere geht, weil auch bei den Tieren kann man mal den falschen Tag erwischen und auch die haben manchmal schlechte Laune. Und das ist eben gerade so eine Situation, gerade bei den Krokodilen auch, wenn man dann merkt, oh, heute ist vielleicht nicht so gute Laune oder es ist sehr warm und sie fühlen sich heute nicht so gut. Dann schauen wir natürlich, dass es für das Krokodil auch angenehm ist, weil wir müssen manchmal trotzdem natürlich rein und reinigen oder füttern. Und genau, entweder gehen sie uns dann aus dem Weg oder wir gestalten das so, dass wir ihnen aus dem Weg gehen, sodass es für die Krokodile eben auch angenehm ist. Weil man kann die Körpersprache lesen, ja, tatsächlich.
0: Ja. Wissen Sie, also was ich eben schon angedeutet habe, beim Vögelchen weiß ich, dass man sagt, die haben kein Verständnis, wenn du jetzt immer auch mit dem Namen rufst. Ich selber habe zum Beispiel Wellensittiche. Ich kann die mit dem Namen rufen, ich weiß, die verstehen nicht, dass sie gemeint sind. Ich vermute aber beim Krokodil oder bei größeren Tieren, die wissen schon, dass sie dann gemeint sind. Beim Hund weiß ich zum Beispiel, ein Hund ist so verständlich, Katze weiß es nicht. Ja, wie ist das da bei den Tieren? Also wenn man jetzt irgendwo mit so einem Tier spricht oder Namen sagt, irgendwie verstehen die schon oder hat man das Gefühl, dass die schon realisieren, ja, das ist jetzt die Pflegerin, sie bringt jetzt das Futter und wenn man sie ruft, die sollen vielleicht zurückweichen, dann tun sie es auch. Wie ist das? Also wie weit kann man mit denen interagieren, kommunizieren?
2: Also wir haben Tiere, die in Anführungszeichen auf den Wortlaut reagieren natürlich auch. Das kann der Name sein, das kann aber auch einfach ein Zuruf sein.
0: Ja, ja.
2: Die reagieren auf den Stimmlaut praktisch einfach. Die erkennen uns auch. Also auch wenn wir nicht in Arbeitskleidung dort sind, dann kommen die Tiere oft und erkennen uns am Gesicht zum Beispiel auch. Und wir arbeiten natürlich auch viel mit Körpersprache. Also gerade bei den Krokodilen reicht es, wenn wir uns etwas größer machen und vielleicht einen Schritt vorgehen, dass das Tier versteht, okay, ich muss zurückweichen.
0: Ja.
2: Und das ist dann für das Tier natürlich auch sehr angenehm. Das weiß dann einfach, okay, ich gehe einen Schritt zurück. Genau, also Sprache, Körpersprache, durch Laute, durch Geräusche. Wir haben zum Beispiel auch ganz klassisch, man kann mit dem Futtereimer schütteln, dann kommen die Tiere und wissen natürlich, sie müssen kommen. Oder sie wissen, ah, wir kommen mit der Schubkarre, dann gehe ich doch lieber jetzt mal zwei Schritte zurück. Das kann die Person in Ruhe sauber machen. Die kennen das ja auch täglich, also die sind das ja auch gewöhnt. Und das ist ja ein Miteinander mit den Tieren und den Pflegern. Und wir müssen uns ja miteinander auch arrangieren, dass es eben für alle Beteiligten angenehm ist, weil die Tiere sollen sich ja auch wohlfühlen, weil wir gehen ja in ihr Zuhause rein sozusagen. Und deswegen müssen wir uns dann natürlich auch benehmen, in Anführungszeichen. Ja, und das klappt ganz gut.
0: Werden dann alle Tiere ein- oder zweimal besucht und geguckt oder wie ist das? Also ich weiß, vom letzten Mal haben wir gesagt, es muss zumindest einmal geschaut werden, ob es allen Tieren auch gut geht. Also
1: morgens, ja.
0: Morgens war das, genau. Ja. Also einmal eine Runde quer durch das Gelände und jedes Tier wird quasi, wird guten Morgen gesagt, wird geschaut, ob es ihm gut geht.
1: Bevor es überhaupt so richtig losgeht, wird halt einmal geschaut, sind alle da, ist alles gut.
2: So. Genau, das ist unser morgendlicher Revierrundgang, der wird in jedem Revier gemacht, sobald ein Pfleger vor Ort ist, kontrolliert da alle Gehege, alle Terrarien etc., wo Tiere sind, eben wie Stefanie sagt, ob alles okay ist, ob überhaupt alle da sind, kann ja auch mal sein, dass es ein Ast runtergefallen ist, hatten wir auch schon, da war ein Zaun kaputt, toi, war bei uns im Gelände, aber sowas kann natürlich auch passieren, genau, das schauen wir morgens, bevor es überhaupt richtig losgeht. Und genau, ja. Und dann gehen die ganzen tierpflegerischen Tätigkeiten erst los.
0: Ist auch schon mal irgendwie einer abgehauen, wenn du gerade sagst, Baum runtergefallen, die Zaun niedergetrampelt? Oder also noch keiner irgendwie, der jetzt geflüchtet wäre oder irgendwie, ne?
1: Nur innerhalb des Geländes und nur ungefährlicherweise.
0: Also noch kein Löwe ausgebrochen oder so. Irgendwas. Nee, Löwen habt ihr sowieso nicht.
1: Geil. Unsere Emus hatten eine Weile lang so einen Trick drauf, wie sie, wenn sie sehr schnell... Die waren früher im gleichen Gehege wie die Kängurus. Und wenn sie sehr schnell um die Ecke geflitzt sind, dann sind sie oft selber so ins Schleudern geraten und sind so zwischen dem Zaun, also so über den Zaun quasi gefallen, gestolpert. Und dann, die sind schon dann manchmal morgens draußen rumgelaufen. Also, was macht ihr denn hier?
2: Das eine oder andere Schaf durch die Zaun mal.
1: Schaf, genau.
2: Genau, aber ansonsten noch nie irgendwie was Schlimmes oder dass auch was passiert sei da. Daumen drücken war noch nie was.
0: Ja. Die größten Tiere sind dann Emu oder was sind heute die größten Tiere denn vom Körper, vom Volumen oder Gewicht?
1: Die Lamas,
0: oder?
1: Ich hätte ich auch gesagt.
2: Lamas.
0: Genau. Bären, das haben wir vorher gesagt, habt ihr ja nicht mehr. Ich glaube, der letzte Bär ist vor wie viel, 15 Jahren verstorben?
1: Nee, 2019.
0: 2019 doch.
1: Die Susi.
0: Ach so, noch nicht so lange zurück.
2: Genau.
0: Ja.
2: Susi. Genau.
0: Ja.
2: Und der Chepo ist, glaube ich, 2016.
1: Das war 3 Jahre davor, 2 oder 3 davor. Aha. Ja,
2: genau.
0: Ja, ja.
2: Auch verstorben, genau.
0: Ja.
2: Das sind 2 Bärchen.
0: Ja. Und da neue Bären zu bekommen, war dann nicht beabsichtigt oder ist es schwierig?
1: Also, es ist
0: oder?
1: So, dadurch, dass das Gehege ja dann verwaist war, ist das natürlich ein guter Zeitpunkt, grundsätzlich drüber nachzudenken, was ist die Zukunft dieses Geheges. Und wir haben das dann auch mit eigenen Ideen und mit Hilfe von einem Tiergartengestaltungsbüro mal untersuchen lassen. Die haben uns 3 mögliche Varianten vorgeschlagen, von denen wir 2 favorisiert haben. Und damit haben wir auch schon, das haben wir auch schon bei der Stadt vorgestellt. Das eine wäre eben tatsächlich wieder Bären, wobei unser Favorit das andere wäre. Das ist eine sogenannte, wir haben es Raubtier-WG mal so als Begriff genannt. Das wären kleine heimische Raubtiere, wo wir dann quasi aus dem Gehege in diesem Raum mehrere Gehege in einem machen, so man durchläuft und dann mehrere Tiergehege besuchen kann. Dann kam leider das damals schon große Problem der ersten größeren Haushaltskonsolidierung. Das heißt, wir durften bei dem Projekt seitdem jetzt tatsächlich noch nicht weiter planen. Oh, derzeit sind eben jetzt die Emus dort untergebracht. Für die ist es super. Die haben jetzt ein tolles, großes Gehege. Also es steht nicht leer, aber natürlich ist die Hoffnung, dass wir da auch in die große Planung bald wieder einsteigen können.
0: Mhm. Ja. Okay, ja, wahrscheinlich aber auch, ich weiß überhaupt nicht, wo, wenn man beabsichtigen würde, so ein Tier, oder es gibt generell in Bezug auf die Beschaffung, wenn man so einen Bär irgendwo haben wollte, der muss ja irgendwo, weiß Gott woher, auch kommen. Oder ich meine, wird niemand hier irgendwo so mal nebenbei irgendwo einen Bär von Zoo irgendwie bereit haben, oder?
1: Ja, wobei, es ist tatsächlich so, die Zoos stehen ja im Austausch untereinander. Ja. Und Bären bekommt man schon, also das ist schon möglich. Nur man muss auch dazu sagen, heutzutage spricht man schon gar nicht mehr von Bärengehegen, dann sind es meistens Bärenwälder oder Bären. Also da ist auch schon dahingehend viel passiert, dass selbst mit dem tollen großen Gehege, das wir haben, sind wir jetzt, wenn wir neu wieder anfangen würden, eher bei den kleineren Bärenhaltungen. Und das ist natürlich schon auch ein Mitpunkt. Und man sagt, muss das denn sein? Und
0: das heißt,
1: anderes Tolles draus machen.
0: Haltung muss entsprechend artgerecht sein, und zwar nach den Messgrößen der heutigen Zeit. Und so ein kleines wie vor 50 Jahren, so ein kleiner Auslauf wäre heute einfach nicht mehr akzeptabel.
1: Genau, das auf jeden Fall. Nee. Unseres entspricht oder übertrifft sogar noch um Weiten die aktuellen Mindestanforderungen, das schon. Aber man ist ja immer bestrebt, noch mehr on top zu bieten. Und da ist es bei Bären tatsächlich so, dass die oft in eigenen Großgeländen dann zum Teil jetzt gezeigt werden. Also es gibt schon auch noch andere Haltungen, aber es ist jetzt... Und man muss dazu sagen, beim Bär ist es so, er ist ja doch überwiegend ein Einzelgänger. Das heißt, den zu Gesicht bekommen ist natürlich auch nicht für jeden immer gegeben. Und in der Abwägung hätten wir dann... Tendieren wir eher zu kleineren Arten und dafür dann halt mehrere auf dem Gelände zu zeigen.
0: Ja, ich denke, dann machen wir mal Musik und dann sprechen wir, was sich vielleicht an neuen Tieren bei euch so eingestellt hat, was sich vielleicht gegenüber den letzten Jahren irgendwo vielleicht neu im Zoo befindet und ein paar spannende Geschichten mehr, werden wir auf jeden Fall auch dann nach der Musik machen. Ich habe wieder Musik, ich sagte schon, rausgesucht, die ein bisschen was mit Zoo zu tun haben, von Sage Welcome to the Zoo. Und dann die Commodores mit The Zoo. Also zweimal Zoo, 2 Titel. Wie gesagt, habe schön gesucht, dass ich auch was finde, was passt. Und das spielen wir jetzt.
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0: 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Heute Nachmittag sprechen wir über den Tiergarten Ulm. Und wir haben schon viel Spannendes erfahren in den letzten noch immerhin 55 Minuten. Wir sind schon fast mit der Stunde durch. Meine Gäste sind auf jeden Fall Dr. Stefanie Kiesling und Isabel Specht heute Nachmittag. Wir haben schon gerade über Tiere gesprochen und auch über Bären und dass die aktuell eben nicht mehr gibt im Zoo. Aber vielleicht gibt es ja aktuell aus der letzten Zeit. Also wir waren gemeinsam hier hinter den Kulissen. Wir haben ausgerechnet 2019, Steffi. Isabel, ich weiß nicht, warst du damals schon da?
1: Nee,
0: noch nicht. Ja, könnte sein, dass wir uns da auch schon gesehen haben.
1: Vielleicht,
0: ich weiß, auch im Außengelände haben wir auch besichtigt, da hat uns jemand auch die Tiere gezeigt. Das könnte es vielleicht sogar du gewesen sein. So vom, weiß es nicht mehr ganz genau. Vielleicht, aber was ich hinaus wollte, was gibt es denn inzwischen so an Neuzugängen? Was gibt es denn an Veränderungen? Gibt es jetzt irgendeinen neuen, besonders erwähnenswerten, spannenden, tollen Tiere, die man jetzt auch unbedingt mal gesehen haben muss? Gibt es Neuerungen?
2: Gerade heute ausgeflogen?
1: Ja, also wir haben seit letztem Jahr, glaube ich, seit circa einem Jahr jetzt ungefähr, haben wir Schwalbensittiche.
0: Das ist, Schwalbensittiche?
1: Ja, das sind so, man kann sich das vorstellen als so Nymphensittich, kennen vielleicht die meisten, die Größe ungefähr. Ein bisschen breiter gebaut und ganz doll grün mit ein bisschen rotem Gesicht, also ganz schöne Vögelchen. Die kommen aus Australien und die sind tatsächlich sehr stark bedroht. Deswegen sind wir ganz stolz so als Tiergarten, dass wir die jetzt auch haben. Wir haben 7 Tiere und davon haben tatsächlich jetzt auch 2 Pärchen Jungtiere bekommen. 7 Stück haben wir im Moment. Die sind tatsächlich die letzten 2 Tage endlich aus ihren Nestern ausgeflogen. Das heißt, wir haben auch da den Bestand erweitert und auch irgendwo was für die Art getan sozusagen. Genau, und die flattern jetzt bei uns gerade schön rum und kommen so gerade klar damit, dass sie fliegen können. Weil das muss man ja auch erstmal üben dann. Das kann man ja nicht gleich von Anfang an.
0: Ja.
1: Genau.
0: Tatsächlich von den Tieren habe ich noch gar nie gehört, muss ich nachher mal googeln.
1: Ja, aber das sind sehr schöne Vögel.
0: Ja, ich habe selber Wellensittiche, also zumindest ein bisschen in die Richtung, kann ich auch irgendwie aus der Praxis berichten oder zum Beispiel habe ich selber Erfahrung. Aber ich erinnere mich auch, als wir genau bei euch waren, dass es gerade in diesem Bereich bei den Vögeln unheimlich viel gezwitschert hat, ne? Dass da richtig was los war, haben wir auch zugeschaut. Ich erinnere mich noch gut, also es war ein sehr, also da war ein bisschen Lärm oder ein bisschen Action in diesem Vogel, bei der Vogel.
1: Je größer der Schwarm oder die Tiere, desto mehr ist natürlich dann da auch Tambule immer.
0: Also die leisesten Tiere sind Krokodile sein, die machen, glaube ich, gar keine Geräusche, oder? Oder
1: doch, andere? Tatsächlich.
0: Die machen auch Geräusche.
1: Die brummeln manchmal auch oder vibrieren und dann gibt es Wasserspannungen, die Geräusche machen. Die können auch, also brüllen habe ich sie selber jetzt tatsächlich noch nicht gehört, aber das können sie tatsächlich auch.
0: Ja.
1: Genau, aber ansonsten die leisesten, das kann man pauschal, glaube ich, nicht sagen. Jedes Tier kann laute und leise Geräusche machen.
0: Ja.
1: Die Fische machen auf ihre eigene Art und Weise Geräusche.
0: Ja.
1: Unsere Knubsmäuse sind... und Zwergmäuse, Entschuldigung, wir haben Zwergmäuse sind es mittlerweile.
0: Ja.
1: Die sind auch leise, aber können genauso laut auch mal quietschen, nenne ich es mal. Hm. Die Geckos können rufen, können auch Geräusche machen. Die machen sonst auch keine Geräusche. Man denkt auch, die sind sehr leise, aber Geräusche machen kann jedes Tier in irgendeiner Form. Hm.
0: Genau. Ich weiß, die Pfaus haben ja so einen sehr schrillen so einen Ruf, den man auch weit hört. Wenn du schon in der Entfernung vom Zoo irgendwie oder vom Tiergarten vorbeigehst, die Pfaue, die irgendwo auch irgendwo dann mal hinsitzen und irgendwo, das Gefieder ausspannen, hier kann ich mich noch gut erinnern, sehr eindrucksvoll, dass die auf jeden Fall immer auch einen sehr deutlichen Ruf von sich geben und dann weißt, da ist der Tiergarten.
1: Auf jeden Fall, ja, die Männchen machen das sehr laut, heute Morgen erst wieder, genau, ja.
0: Gibt es eigentlich ein Lieblingstier oder wäre jetzt den anderen Tieren das gegenüber unfair zu sagen, meine Lieblingstiere oder Gattung ist das oder jenes, die Klammeräffchen oder was weiß ich, dieses oder jene Tier?
1: Also das ist immer so eine Tierpflege, also eine Frage, die viele Tierpfleger bekommen, aber das ist sehr schwierig, weil, also wie gesagt, wir machen unseren Job ja sehr gerne, wir haben alle Tiere irgendwo gern, aber es gibt schon so natürlich seine Lieblinge, die man so ein bisschen mehr, manchmal vielleicht bevorzugt mit einem Nüsschen mehr als die anderen. Bei mir sind es zum Beispiel die Aras, die habe ich unheimlich gern, aber genauso auch meine Affen, da gibt es auch verschiedene Individuen, die ich sehr gern habe, aber an sich pauschal alle natürlich, auf jeden Fall.
0: Also
1: versorgt werden alle unschön, betüttelt wird jeder jeden Tag.
0: Ja. Genau. So eure speziellsten Tiere, ich meine, ich lese hier, ihr habt Emus, Kängurus, Alpakas, das sind jetzt ja Tiere, die irgendwo jetzt standardmäßig nicht in Europa eigentlich beheimatet sind, ist das richtig oder sehe ich das richtig, die dann schon ein bisschen besonders sind, oder?
2: Ja, aber das liegt da, also es liegt grundsätzlich daran, dass wir wie eigentlich die meisten Zoos überwiegend Wildtiere, exotische Wildtiere ja. eben auch zeigen. Schon auch heimisch in dem Sinne, dass wir das auch noch ausbauen wollen, europäisch oder in unserem Fall Donau, Anrainer
0: ja.
2: Noch mehr mit ins Boot zu holen. Aber es sind trotzdem alles Wildtiere, die man jetzt nicht unbedingt direkt vor der Haustür trifft.
0: Ja, ja. Gerade Känguru verbindet man ja nur mit Australien eigentlich. Gell? Ja, ja.
1: Ja, aber wir haben auch eine sehr große Artenvielfalt vor der Haustür. So. Also oder in Anführungszeichen vor der Haustür.
2: Ja. Ja.
1: Viele Leute wissen das gar nicht, was alles hier eigentlich so lebt. Und es ist natürlich auch schön, wenn man das zeigen kann, so ein bisschen.
0: Ja.
2: Hinzu kommen natürlich die Arten, die bei uns leben, die gar nicht extra von uns in den Tiergarten geholt wurden, sondern die einfach ganz natürlich dort vorkommen. Also wir haben einen recht hohen Bestand an Schlangen, also an Ringelnattern manchmal, Ringelnattern. Und Igel sieht man immer wieder, Fledermäuse.
1: Graureihe haben wir eine große Kolonie,
2: die
1: bei uns ihre Nester haben.
2: Ja, also da sind schon
0: das heißt, die sind weiblich ins Gelände rein.
2: Ja, die heimische Wildnis hat sich schon bei uns auch, fühlt sich da auch ganz wohl.
0: Aha. Das heißt, die Tiere realisieren, da gibt es Futter oder da gibt es irgendwie Gelände oder auch andere interessante Tiere und fliegen dann einfach mit den Zaun und lassen sich nieder zum Beispiel. Fledermäuse oder so.
1: Also wir versuchen natürlich, die Wildtiere nicht zwingend zu füttern, weil sie sollen ja sich selbst versorgen, in Anführungszeichen. Aber die finden natürlich doch mal den einen oder anderen Krümel. Oder dadurch, dass wir eben, wie Stefan ja am Anfang sagte, durch diesen Wassergraben eingezäunt sind, so in Anführungszeichen, ist es natürlich auch ein bisschen geschützter vor anderen Tieren. Und dann wird es natürlich auch mal als Nistplatz von den einem oder anderen Vogel zum Beispiel genutzt.
0: Mhm.
1: Also wenn es bequem ist, dann merken das die Tiere sich natürlich schon auch und kommen dann immer wieder.
0: Mhm. Habt ihr mal so das Volumen an Futter, was so täglich verbraucht wird, irgendwie mal bemessen? Und ihr müsst ja auch disponieren wahrscheinlich, auch wahrscheinlich sehr viele verschiedene Futterarten, die dann bestellt werden müssen. Also wie ist so eine Versorgung, wie viel Aufwand, wie viel Menge, was ist denn so in so einem Tiergarten da dahinter, damit die alle versorgt sind?
2: Also da ist schon viel, also Volumen habe ich jetzt tatsächlich keine Zahlen konkret
1: parat. Das variiert auch sehr.
0: Mhm.
2: Aber es ist sehr aus ganz unterschiedlichen Sachen. Also ein Dauerbrenner ist die Frischfutterversorgung natürlich. Da sind wir auch ein gut Stück einfach bei den ganz normalen Versorgern für Salat, Obst, Gemüse. Die Sachen, wo wir ganz normal abnehmen. Dann gibt es aber auch tatsächlich speziellere Sachen, gerade so Sackware, also spezielles Futter für eben Nandus, Kängurus, Affen. Da muss schon was dazu besorgt werden. Und natürlich, wir haben halt auch viele Tiere, die sich von Fleisch ernähren. Das muss natürlich auch in irgendeiner Form beschafft werden. Also das ist schon sehr abwechslungsreich, was da ran muss. Frostware dann viel.
0: Dann ist da auch wahrscheinlich eine logistische Thematik, das alles sauber einzulagern, haltbar einzulagern, rechtzeitig disponieren, nicht, dass dann der Lieferant sagt, ja, das Futter ist aus, das kommt erst in 5 Monaten wieder oder irgendwas und die Tiere, die brauchen ja Futter. Also dass das eine lückenlose, wie soll man sagen, Auffüllung oder eben Bereitstellung ist, das wird schon auch eine logistische Herausforderung sein, oder?
2: Ja, schon. Also das muss man schon gut im Voraus immer im Blick haben.
0: Ja.
2: Auch bei den Sachen, die jetzt mal spontan banal klingen, ist es wichtig. Also wenn es Heu ausgeht, haben wir auch ganz schnell Probleme.
0: Oder ja.
2: Deswegen muss da schon immer rechtzeitig geguckt werden, wann muss was neu bezogen werden. Das war eine große Erleichterung durch den Umzug in den Neubau und nach dem Umbau, dass wir jetzt innenliegend in der Tierpflege einen großen Kühl- und Gefrierraum haben. Also jetzt kann man da tatsächlich mehr einlagern als vorher. Das hilft schon.
0: Mhm. Ja, ja. Und wie viel verschiedenes Futter ist das so? Ich meine, Fleisch habt ihr schon gesagt, also und Trockenfutter und wahrscheinlich Heu, das ist zwar kein Futter, aber zumindest auch irgendwie halt einfach, um die Tiere sich in einem bestimmten Bereich wohlfühlen zu lassen. Also wie viel verschiedene solche Sachen müssen denn da beschafft werden? Schon ganz viel.
2: Also
0: Fisch ist anders als
1: Früchten
0: Katze.
1: Und Gemüsen, jegliche verschiedene Arten, weil jedes Tier braucht die Schweine zum Beispiel fressen ja ganz andere Dinge, als wie zum Beispiel die Affen.
2: Ja.
1: Die Vögel brauchen ganz andere Sachen, die Reptilien, die brauchen zum Beispiel auch die Insekten. Wir bestellen auch Insekten, das ist natürlich auch so ein großer Punkt. Heu, Stroh, Aquaristik, die ganzen
2: Frost. Vom Muschelfleisch bis zum...
1: Von der kleinen Artemia zum Beispiel.
2: Ja,
1: also das ist ganz, ganz unterschiedlich. Also da gibt es von bis A bis Z, könnte man fast sagen, eigentlich alles.
0: Ja, also schon sehr aufwendig und dann das Richtige zum richtigen Zeitpunkt zu füttern. Und die Tiere werden standardmäßig, also ihr habt gesagt, einmal morgens wird die Runde gemacht, einmal Pflegerunde, das heißt, wird einmal aufgefüllt, dann auch das Essen pro Tag, oder?
2: Nein, das ist schon mehr.
0: Mehr?
2: Ja, ja.
0: Ja.
2: Also es kommt immer auf die Tierart an.
1: Das, ja, also es gibt Tiere ganz unterschiedlich. Also ja. Die Reptilien bekommen zum Beispiel meistens auch, aber auch je nach Art, einmal am Tag. Die Fische bekommen manchmal dreimal am Tag. Wir haben Vögel, die bekommen auch dreimal am Tag. Die Schweine bekommen auch dreimal am Tag. Zum Beispiel bei den Equiden und so weiter wird ein- bis zweimal am Tag das Heu aufgefüllt. Also es kommt auch immer darauf an, tatsächlich auch auf die Jahreszeit, wie viel die Tiere fressen, wie viel sie sich bewegen, wie viel Energie verbraucht wird. Wir kontrollieren das auch immer vor Feierabend natürlich nochmal, füllen alles nach Bedarf auf. Und genau, ja.
0: Ja. Das heißt, im Winter oder im Sommer, je nach Art, fressen die auch mal unterschiedlich. Wenn es heiß ist, vielleicht mal weniger. Wenn es kalt ist, mehr, weil sie sich wärmen müssen. Ja. Das muss man auch einkalkulieren dann alles.
1: Ja.
0: Oh ja. Aha. Ja, ja. Und ja, dann müssen aber ja grundsätzlich wahrscheinlich immer auch, also jeden Tag, wenn jetzt mal Feiertag ist, also Pfingstmontag zum Beispiel morgen oder an anderen Tagen Weihnachten mindestens dann einmal irgendwo Leute dann, also bei euch keine Betriebsschließung möglich, will ich sagen. Keine, wir sind jetzt alle im Urlaub, wir kommen erst wieder am 6. Januar. Es muss ja mindestens immer einmal jemand da sein. Ne?
2: Also, länger, also einmal reicht gar nicht. Also da muss schon am Tag für mehrere Stunden auf jeden Fall jemand vor Ort sein.
0: Aha.
2: Also wir haben ja auch immer geöffnet. Also deswegen, wir haben Besucher da. Ja. Das ist dann insofern jetzt kein, also es ist schon ein erhöhter Aufwand, aber die Kollegen der Tierpflege müssten ohnehin die Tiere versorgen, im Rahmen der Öffnungszeiten dann eben noch mit Rücksicht auf die Besucher. Aber wir hatten jetzt mal Corona zum Beispiel, da hatten wir auch als einer der Betriebe, der eben diese Ausnahmegenehmigung sofort gekriegt hat, wo klar war, also wir müssen trotzdem hin, die Kollegen der Tierpflege auf jeden Fall, die Tiere müssen versorgt werden.
0: Ja, ja.
2: Wir können da nicht einfach zumachen und gar nichts tun.
0: Versteht sich, da gibt es dann schon Ausnahme auch, weil die Tiere letztendlich sind.
2: Da hatten wir ein bisschen, da durften wir wenigstens noch raus in der Zeit.
0: Ja, ja, genau. Ja.
2: Zur Arbeit und zurück.
0: Ja, also von daher schon ganz was Besonderes. Schön. Wir können ja vielleicht mal ein bisschen sprechen, du hast es vorher schon gesagt und das war ja auch ein Punkt, was wir heute ansprechen wollten. Ihr habt Jubiläum. Ihr habt im nächsten Jahr ein großes Jubiläum. 100 Jahre Zoo oder Tiergarten Ulm. Und gibt es da schon Planungen? Habt ihr irgendwie schon irgendwie einen großen Event im Auge oder irgendwie ein besonderes Programm oder kommen besondere Tiere, irgendwas? Gibt es zum 100-Jährigen schon irgendwie Ideen, was ihr da nächstes Jahr macht?
2: Also es gibt Planungen, es gibt viele tolle Ideen. Wir müssen doch ein bisschen aufpassen, um nicht zu viel zu versprechen, aber es sind tolle Sachen geplant. Wir brauchen noch ein bisschen die Finanzierung. Also da müssen wir jetzt noch auf Gelder hoffen und sind dabei, das zu beantragen. Aber ja, also es soll auf jeden Fall eine Ausstellung geben. Es soll einen mindestens eine Veranstaltung vor Ort im Tiergarten geben, was Schönes. Dann möchten wir auch gerne in Erinnerung schwelgen. Also wir werden wahrscheinlich auch noch einen Aufruf starten. Oder wer das jetzt schon hört, darf gerne auch jetzt schon aktiv werden. Wenn Menschen Bilder haben von alten Zoo- und Tiergartenbesuchen, gerne an uns wenden. Tiergarten@ulm.de oder eine besonders schöne Geschichte aus der Kindheit, die im Tiergarten verbindet. Also alles, was an Infos kommt, wäre auch sehr schön. Mhm. Da freuen wir uns immer. Dann, ja, habe ich noch was? Was haben wir denn noch so? Dann, wenn es klappt, wollen wir sehr, sehr gerne auch noch den Grundstein für ein neues Gehege legen, das wir unbedingt brauchen. Und hoffen, dass das auch im Jubiläumsjahr klappt.
0: Was für welche Tiere ist das neue Gehege denn eigentlich?
2: Kann die Isabel sagen, das sind ihre Lieblinge.
0: Ja, sind die Äffchen?
1: Nein, tatsächlich. Also es geht um die Aras, also unsere Papageien, unsere Großen. Und wir haben eine, in Anführungszeichen, jetzt nicht zwingend veraltete Voliere, aber sie ist leider nicht mehr passend für diese Tierart und ist nicht mehr so ganz zeitgemäß. Und sie ist uns leider auch vor 3 Jahren, glaube ich, ist sie aufgrund von Wetterbedingungen, vom Schnee, von der Schneelast eingekracht. Das heißt, sie ist leider auch schon wieder repariert, also auch schon geflickt und nicht mehr ganz so stabil. Und ja, da hoffen wir, dass wir nächstes Jahr, wenn möglich, wie Stefanie sagte, den Grundstein legen können für eine neue Voliere für diese Papageien eben, weil die werden noch eine Weile bei uns bleiben, worüber wir uns auch freuen. Und ja, man muss ja mit der Zeit gehen und da gehört sowas eben auch dazu, dass nur weil es groß ist, nicht immer passt. kostenlos trotzdem.
0: Mhm. Nebenbei bei so einem Event, also wie ihr das nächstes Jahr geplant habt, es gibt jetzt auch so vom Radio so ein mobiles Fahrzeug, da kann man auch zu Events vor Ort fahren, dann zum Beispiel auch übertragen. Gebe ich dir nachher noch einen Flyer mit. Haben wir auch, dass wir, also wenn man anderen sagt, Radio, wir haben einen großen Event, könnt ihr irgendwie vor Ort fahren. Das geht inzwischen. Wir können von vor Ort, von Veranstaltern auch inzwischen Programm machen.
1: Gut zu wissen.
0: Ja, extra dafür auch dann geschaffen. Gebe ich euch nachher noch einen Flyer mit. Ja, also jedenfalls größerer Event oder größeres Ding, was ihr dann nächstes Jahr dann vorhabt und ja, dann vielleicht ja auch mit irgendwie großer Party dann irgendwie begleitet und ja?
2: Ja, Party ist jetzt relativ. Also es soll schon eher so ein toller Besuchstag einfach
0: ein
2: werden.
0: Besuchstag.
2: Für unsere für die Tiergartenbesucher, für Familien und mit einem Rahmenprogramm, das es so normalerweise dann eben nicht gibt. Mhm. Und dann mit einem Förderverein, der dann da vielleicht noch
0: da
2: ein, zwei schöne Sachen machen kann.
0: Ja.
2: Und genau, und dann halt einfach im Jahresverlauf sind noch ein paar Sachen geplant. Ja. Aber das kostet natürlich alles viel Zeit und Geld, deswegen müssen wir da noch ein bisschen gucken. Aber die Planungen haben begonnen, es nimmt jetzt langsam Fahrt auf. Und
0: der eigentliche Geburtstag ist datumsmäßig dann... ist da was bekannt, im Sommer oder im Winter? Oder
2: also es wäre der März tatsächlich, wenn man nach diesem Schrieb von 1927 geht. Ja. Dieser Antrag war, ich glaube, vom 30.03.1927, da die ersten Gehege zu errichten. Mhm. Also würden wir ab März dann...
0: Da ging dann irgendwo...
2: Genau, aber so eine größere Veranstaltung wäre natürlich im Sommer besser, wenn man draußen auf jeden Fall was machen kann.
0: Das war der Hintergrund auch ein bisschen meiner Frage.
2: Ja.
0: Grundsätzlich werden ja wahrscheinlich im Sommer die Andrangzeiten oder die Besucherzeiten oder die Besucher der anderen größer sein als im Winter, oder? So ein bisschen, naja, wann man es im Herbst, also im Winterausflug, weiß nicht, Sommerausflug.
2: Ja, kommt mal ein bisschen auf die Ferien noch an.
0: Ach so, Ferienzeit.
2: Also natürlich die Sommersaison ist stärker als die Wintersaison, aber dann sind auch immer noch die Ferien ein Punkt. Also die Osterferien sind so das erste größere im Jahr, wo es losgeht. Aber auch die Weihnachtsferien sind nicht zu unterschätzen. Mhm. Aber klar, im Sommer ist schon grundsätzlich mehr los als im Winter.
0: Mhm. Ja, ja. Das habe ich vorhin noch vergessen zu fragen. Jetzt können ja auch mal sehr kalte Temperaturen eintreten oder im Sommer ist es extrem heiß. Müsst ihr da auch dann irgendwie drauf reagieren? Ich meine, also im Sommer kann man den Tieren mehr Wasser anbieten, aber jetzt lasst es mal im Winter minus 15 Grad oder irgendwas werden. Jetzt ein Tropenhaus oder irgendwo, das wird wahrscheinlich dann auch nicht mehr tropenmäßig warm sein, sondern dann eher wintermäßig. Wie könnt ihr denn, wenn jetzt extreme Witterungen eintreten, wie könnt ihr da reagieren? Habt ihr irgendwie eine Klimaanlage, in dem Sinn wahrscheinlich ja nicht, vor allem wenn es dann draußen auch ist. Wie geht man jetzt mit einem extrem heißen Sommer um, die wir in den letzten Jahren ja mit 30, 33, 34 Grad hatten oder im Winter? War zuletzt zwar nicht so kalt, aber es kann auch mal minus 10, 15 Grad werden. Wie könnt ihr da reagieren, dass jetzt die Tiere artgerecht sich trotzdem wohlfühlen? Also ein Känguru wird wahrscheinlich keine minus 15 Grad aus Australien gewohnt sein oder ein anderes Tier, das halt irgendwo aus dem wärmeren Gefilde kommt, auch nicht. Und vielleicht darum, nee, ihr habt keine Tiere aus dem Kalten, die... nicht die Hitze vertragen. Wie kann man da drauf dann reagieren?
1: Ja, also kommt natürlich immer drauf an, ob warme Temperaturen oder kalte Temperaturen.
0: Ja, ja.
1: Bei warmen Temperaturen machen wir das ganz klassisch, wie zu Hause auch. Man stellt Wasserbecken auf und versucht, dass die Tiere sich abkühlen können zum Beispiel. Mhm. Wir duschen unsere Tiere, also gerade die Emus zum Beispiel, da machen wir so eine Spritzdüse praktisch vorne hin.
2: Das ist lustig.
1: Die genießen
2: das
1: sehr.
2: Witzig.
1: Ja,
0: ja.
1: Die legen sich dann hin, lassen sich natürlich abkühlen. Wir bieten auch das Futter, insofern wenn es möglich ist, vielleicht in Wasserschalen an, dass die Tiere in gewisser Weise gezwungen sind, sich abzukühlen. Genau, weil es dann eher animiert, vielleicht auch zum Rumplanschen. Und als Eisbomben machen wir natürlich manchmal auch, ganz klassisch. Oder wir bieten mehr Schattenplätze an natürlich auch. Wir haben ja auch, dadurch, dass wir in der Au sind sehr viele Laubbäume. Das heißt, wir haben wirklich auch eigentlich in jedem Gehege gut Schatten auf jeden Fall auch. Im Winter zum Beispiel ist dann andersrum, da versuchen wir so warm wie möglich zu schaffen durch, wir nennen das Matratzen, also wir streuen mehr im Stall ein, mehr Heu, mehr Stroh, wodurch es dann von unten schon mal nicht mehr kalt ist, weil jeder kennt, wenn die Füße kalt sind, dann ist es überall kalt. So ist es bei den Tieren eben auch. Wir haben Heizungen natürlich auch, Wärmelampen, also ganz unterschiedlich. Aber die Tiere, die im Außengehege sind, sind das eigentlich gewöhnt, die Temperaturen. Also da haben wir eigentlich keine Probleme. Was dann eher manchmal so ein Problem ist, sind die Wassertränken. Die sind uns das ein oder andere Mal tatsächlich eingefroren.

0: Also gerade unsere Schwalbensittiche, die sind natürlich extrem warme Temperaturen gewöhnt. Die dürften im Winter auch ganz normal raus, allerdings dann immer unter Absprache. Also wenn es zum Beispiel auch sehr kalter Wind war und dann dazu auch noch nass war, das ist natürlich immer eine sehr schlechte Kombi, ja. Da haben wir sie dann eher drin gelassen oder man hat sie dann nur für eine Stunde rausgelassen zum Beispiel. Genau, und drinnen im Haus ist dann sozusagen eine Heizung, wo sie sich aufwärmen können. Also wir versuchen da immer so einen Kompromiss zu finden, weil die Tiere das ja kennen, dass sie raus dürfen. Dann möchten wir das natürlich auch im Winter, sofern es möglich ist, den Tieren ermöglichen. Mhm. Genau, aber ansonsten, ja, also wie gesagt.
1: Grundsätzlich sind sie auch von der Lage, wo sie eben wohnen im Tiergarten, schon so angeordnet, dass das einfach schon berücksichtigt ist. Also die draußen wohnen, können auch die Temperaturen draußen ab. Und die jetzt, sag ich mal, im Tropenhaus sind, da guckt man halt, die dürfen dann trotzdem zum Teil raus. Die Affen können auch im Winter raus, wenn sie es wollen, aber die haben eben auch drinnen dauernd ihre dauerhaft warmen Temperaturen. Also das ist tatsächlich energetisch auch recht aufwendig, so und so, das muss man schon auch sagen.
2: Ja, ja, klar, klar.
1: Und wir haben aber auch drinnen tatsächlich, was viele Leute oft nicht wissen, in der Aquaristik zum Beispiel Tiere, da müssen wir die Becken kühlen. Da ist dann eher das Problem im Sommer, dass auch die Wassertemperaturen zu hoch werden können.
2: Mhm. Ah ja. Ich glaube, das haben wir auch gesehen. Wir waren ja bei euch da bei den Wasserbecken.
1: Die Axolotl, die haben eine eigene Kühlung zum Beispiel. Kann sein, dass wir euch das gezeigt haben.
2: Ja, da war irgendwas. Mhm. Ja. Ja, ja. Ja, genau, klar. Die Tiere müssen ja auch ihre entsprechenden Wassertemperaturen haben. Ja, klar. Ja. Dürfen auch nicht im Warmen oder ganz kalt.
0: Wenn sich das Gebäude eben aufheizt, dann natürlich auch die Wasserbecken. Genau.
2: Das leuchtet mir ein. Ja, ja. Mhm. Wie viele verschiedene Wassertiere habt ihr eigentlich? Ich glaube, das ist auch eine Riesenanzahl, gell? Verschiedener Tiere, da schwimmt ja so.
0: Also wir haben drei verschiedene Bereiche. Ja. Also wie viele Arten, das ist immer, also können wir pauschal schon meistens, wenn man nachzählen würde, sagen, aber manchmal taucht dann doch auf einmal ein Fisch wieder auf, den man dachte, den gibt es gar nicht mehr.
2: Ach so.
0: Genau, ja, gibt es auch manchmal, die verstecken sich sehr gut, denkt man immer gar nicht, aber wir haben drei Bereiche. Das ist einmal das tropische Süßwasser, dann haben wir das Meerwasser, Seewasser in Anführungszeichen und unseren Kaltwasserbereich, wo eben der Donautunnel auch dazugehört zum Beispiel. Oh ja. Genau, vielleicht kann man es so ein bisschen aufstückeln.
1: Ja, also ich hätte so gesagt, nach den Inventurzahlen sind wir so, wir sind plus minus immer noch so bei rund 2000 Tieren. Da sind aber jetzt nicht die Anemonen und so alle mitgerechnet, also die Koloniebildenden, die lassen wir da mal raus und die kleinen Schwarmfischchen. Und dann ist es, hätte ich gesagt, ja, so ein Drittel wird wahrscheinlich schon individuentechnisch auf die Aquaristik fallen. Mhm. Bei vier Bereichen, ein Drittel ungefähr. Aus, ja. Macht viel aus, weil es eben tatsächlich viele kleine Lebewesen sind.
0: Wir haben in fast jedem Becken ist eigentlich wieder eine neue, andere Art dargestellt. Ja.
2: Ja, klar, da gibt es ja auch ganz kleine Fischchen.
1: Ja, kleine Garnelchen oder die ganzen Schnecken, die allein schon, die in jedem Becken mit dabei sind, die zählen wir auch nicht alle einzeln bei der Inventur mit. Da gibt es dann so eine Pauschalschätzung. Und
2: ja. Die größten Fische, die ihr habt, das sind die größten?
1: Die sind im Donautunnel, die hausen, also so ein Stör.
2: Ein Stör.
1: Zwei Störe, also aus einer bestimmten Art von Stör.
2: Genau. Mhm. Ja. Ich erinnere mich früher, es gab auch mal irgendwas, waren das so anders, so Reptilien, so die Augen verdrehen, wie heißen sie denn können?
1: Reptilien, die Augen verdrehen?
2: Ja, so wie heißen sie denn? Die
1: Chamäleon vielleicht?
2: Ja, ich glaube, die waren sich so ein bisschen irgendwie so nach hinten gucken.
1: Also ja, wir wissen, die haben einen recht weiten.
2: That's it, genau. Ja, die gibt es schon auch noch.
1: Ja, die gibt es auch.
2: Die gibt's auch noch. Ja. Das weiß ich, hat mich irgendwie als Kind irgendwie beeindruckt, dazu zu gucken. Schön. Ja, jetzt habe ich nicht genau geschaut, aber gefühlt haben wir schon wieder, könnten wir schon wieder Musik spielen. Und dann müssen wir ein bisschen über den Förderverein sprechen, denn da bist du ja auch sehr engagiert und das haben wir auch natürlich gesagt, wollen wir tun, aber erst spielen wir nochmal Musik, Rupsa. Und natürlich haben wir wieder was, was ein bisschen auch zu tun hat mit Musik. Und zwar hier sind einmal Simon, na erst andersrum, Dr. Huckleberry, Jungle in the Zoo und dann Simon und Garfunkel at the Zoo. Nochmal zwei Titel, die ausschließlich damit zu tun haben. Und wir sind wieder da in 8 Minuten.
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0: Ja, aber waren wir zu spät dran. Ich wollte gerade sagen, ihr durft mal anmoderieren, sagen, hört Radio Free FM, die Wissensstrahlung. Das machen wir einfach.
1: Ach so, jetzt.
0: Die Musik war zu schnell aus, bis ich auf den Gedanken kam. Also hier ist die Wissensstrahlung. Und klar, das ist schon die nächste Jingle-Musik. Nein, die Wissensstrahlung heute Nachmittag, die Ausgabe 505 mit dem Thema Tiergarten Ulm. Meine Gäste sind Isabel Specht und Dr. Stefanie Kiesling. Wir haben schon gerade gesprochen, auch angesprochen, dass es bei euch einen Förderverein gibt, wo man wahrscheinlich auch Mitglied werden kann. Und Isabel, bei dem Thema, da bist du im Vorstand und engagiert, habe ich gelernt.
2: Genau.
0: Förderverein Tiergarten Ulm.
2: Ja.
0: Erzähl mal, was damit auf sich hat, was ihr macht und vielleicht auch wieder ein oder andere interessierte Hörer sich vielleicht engagieren kann.
2: Ja, also genau, also ich bin der zweite Vorstand tatsächlich. Wir haben einen Kollege, der ist der erste Vorstand. Ja, uns gibt es seit 2003. Wir wurden damals von Tierpflegern gegründet und wir haben derzeit 233 Mitglieder und Paten, was für so einen kleinen Verein eigentlich gar nicht schlecht ist.
0: Mhm.
2: Genau, wir heißen Freunde des Ulmer Tiergarten e.V.s. Unsere Webseite heißt genauso, also falls jemand mal nachlesen möchte für das ein oder andere kleine Geschenk. Bei uns kann man auch Tierpatenschaften abschließen, die sind immer für ein Jahr gültig. Auf der Internetseite ist auch unsere Liste, also die Liste, wie viel eine Patenschaft praktisch kostet, und man kann einfach online den Antrag ausfüllen oder gerne auch vorne an der Kasse, also als Papierform, und kann sich dann sein beliebiges Tier aussuchen, was man gerne selber als Patentier haben möchte oder gerne auch verschenken möchte. Ist auch immer eine ganz nette Idee als Geburtstagsgeschenk.
0: Aha.
2: Und genau, da gibt es von allem ein bisschen was.
0: Also, das heißt, dann bekommt derjenige eine Urkunde, Urkunde draufsteht, du bist Pate von Klammer Äffchen so und so,
2: genau,
0: oder von Emu so und so, und ein Bild dazu und dann irgendein Zertifikat.
2: Genau, also es ist immer artspezifisch, also es ist der Emu, also nicht die Emu-Dame,
0: okay.
2: Ivy zum Beispiel, sondern es ist immer der Emu, und dann gibt es die Urkunde, dass man eben der Pate ist, und dann gibt es dazu noch einen Steckbrief, und zusätzlich, wenn man Pate oder Mitglied ist, dann darf man einmal im Jahr zu unserem Patentag kommen, bekommt an diesem Tag auch einmal den freien Eintritt, man darf zu der Mitgliederversammlung kommen, allerdings als Mitglied nur abstimmen, als Pate natürlich nicht, und wir haben einmal im Jahr unseren Grillabend, das ist auch immer sehr nett, der findet nach der Besuchszeit statt, das heißt, man hat als Pate und Mitglied die Chance, den Tiergarten zu besuchen nach der offiziellen Besuchszeit, wo die Tiere natürlich auch ganz anders sind. Und da sind auch Tierpfleger da, die für Rede und Antwort auch zur Verfügung stehen, wenn man mal doch andere Fragen hat. Und da kann man seine Schützlinge, die man als Paten ausgesucht hat, mal ganz anders beobachten. Sogar.
0: Mhm.
2: Genau.
0: Ja. Du sagtest gerade, die Tiere verhalten sich nach Betriebsschließung sozusagen auch entweder anders, einfach ruhiger, weil da nicht so viele Menschen da sind?
2: Oder? Ganz unterschiedlich. Ruhiger oder tatsächlich manchmal sogar aufgedrehter, weil dann spielen sie mehr miteinander, weil tagsüber, gerade im Sommer, ist es natürlich auch sehr warm. Da kommt man dann oft abends eher so in die Puschen, um vielleicht doch nochmal eine Runde zu drehen und nochmal eine Runde zu hangeln bei den Affen. Die schauen natürlich auch dann, was so los ist. Manchmal ist in der Au ja ein bisschen was los. Dann schauen die auch übers Gelände, was passiert. Also es ist ganz unterschiedlich. Manche gehen schlafen, manche kommen auch erst in der Dämmerung raus, viele der Reptilien zum Beispiel.
0: Ja.
2: Oder auch der Fische, die sind ja eher in Dämmerungsnacht aktiv. Das heißt, die kommen eher raus und aktiver raus, wenn die Lichter aus sind. Also ganz unterschiedlich. Da gibt es ganz unterschiedliche Sachen, die man sehen kann.
0: Weil du das gerade sagst, gibt es eine Empfehlung, dass man bestimmte Zeiten für bestimmte von Zoo- oder Tiergartenbesuch bevorzugen soll? Sollte vielleicht, weil das später Nachmittag mehr Aktivität als zur Mittagszeit, oder ist das, sind die Tiere wiederum die einen und die anderen dann halt so mehr und die anderen mehr so aktiv, sodass jetzt nicht unbedingt die Empfehlung ist, kommt spät Nachmittag, wenn die Tiere Mittagsschlaf hinter sich haben, das jetzt nicht,
2: also ich
0: oder?
2: Ich glaube, wir haben kein Tier, was
3: wir haben eigentlich für jede Tageszeit haben wir Vertreter da.
2: Ja,
0: okay.
2: Ich
3: glaub, aber zu empfehlen ist, dass man die Zeiten vielleicht meidet, an denen ganz viele andere Besucher da sind.
0: Ja. Das ist wahrscheinlich.
3: Das ist auch das Schöne am frühen Morgen oder am späteren Abend, dass man, wenn man den Tiergarten ein bisschen mehr für sich hat, dann kann man das auch mehr genießen.
2: Genau.
3: Deswegen würde ich eben gerade so Spitzenzeiten vermeiden, wenn ich die Möglichkeit habe.
2: Also noch mal ein bisschen
3: außerhalb von Ferien kommen oder nicht gerade am Wochenende so.
0: Ja. Natürlich, ja, klar. Ja, und es gibt, glaube ich, auch so ein Tourguide, so ein bisschen so einen Plan, wie man dann sich das einteilt und durchläuft. Gibt es, glaube ich, auch ein bisschen.
3: Ja, wir haben so einen kleinen Lageplan, den kann man an der Kasse mitnehmen, dann direkt, dass man so eine Runde drehen kann, wobei man auch sagen muss, wir sind übersichtlich genug, also man findet sich schon auch ohne ganz gut zurecht.
0: Ja,
3: aber wir haben einen Plan von,
0: Ja, wie viele Patenschaften, also auch aus Mitgliedern des Fördervereins, habt ihr aktuell abgeschlossen? Habt ihr da so ein, reden wir von Hunderten oder wie?
2: Genau,
0: viel?
2: Also wir haben 233 Patenschaften Mitglieder. Man kann Mitglied und Pate sein, also manche Leute sind auch beides.
0: Ja.
2: Wir haben auch viele Patenmitglieder, die schon seit Jahren da sind, die verlängern ganz glücklich und toll immer. Das ist für uns natürlich sehr schön zu sehen, wenn es nicht nur eine einmalige Sache ist, wobei auch eine einmalige Sache natürlich super schön ist, für als, wie gesagt, Geschenk und so weiter. Und für den Verein ist es ein weiteres Mitglied, ein weiterer Pate. Und natürlich auch eine Spende. Genau.
3: Es verlängert sich nicht automatisch.
2: Genau,
3: das ist auch das Schöne.
2: Genau, es verlängert sich nicht automatisch, genau.
3: Wenn man es verschenkt, kann man wirklich sagen, okay, ich habe das verschenkt für das eine Jahr. Was immer dann derjenige draus machen möchte, muss er aktiv tun.
2: Genau.
0: Ich meine, es gibt ja auch Baumpatenschaften in Ulm, wo dann irgendwo am Wegesrand dann irgendwo so eine Tafel dran steht. Und dann steht dran Baum so für die Nummer und dann stehen hier irgendwie die Paten. Aber ich mir gerade so überlegt, ein Tier ist doch was Lebendiges. Da hast du vielleicht mehr davon als so einen relativ langweiligen Anführungszeichen Baum. Dann doch vielleicht die Patenschaft für so ein Tier zu nehmen. Gerade die neuen, wie hat man gesagt, die neuen
2: Schwalbensittiche.
0: Schwalbensittiche, ja.
2: Genau. Ja. Und es sind auch immer, also auf der Urkunde sind auch immer Bilder von wirklich unseren individuellen Tieren, die bei uns sind. Also von der Tierart, also nicht aus dem Internet oder am anderen Zoo zum Beispiel, sondern es sind wirklich dann unsere Tiere, die bei uns im Tiergarten zu Hause sind.
0: Mhm. Genau. Aber gerade bei Sittichen waren, Sittiche oder Wellensittiche können ja auch sprechen, also meine bisher noch nicht. Habt ihr auch schon mal Tiere dann zum Sprechen gebracht? Also klar, bestimmte Papageien können das, und ich meine ja auch zu erinnern, dass die das können, aber zum Beispiel, wie ist es bei den Schwalbensittichen jetzt, können die das auch?
2: Nein, also sprechen nicht, aber sie sprechen auf ihre eigene Art und Weise praktisch. Also sie zwitschern ganz laut den ganzen Tag, die hört man ganz weit. Klingt auch sehr schön, aber sprechen in Anführungszeichen sind, genau, das ist die Schwalbensittiche, genau, sind unsere Papageien. Also eine Papageiendame, die kann ein paar Wörter, aber es ist auch immer individuell. Also die Tiere, nur weil sie das können, machen sie das nicht unbedingt. Wir haben eine Aare-Dame, die ist auch schon seit ein paar Jahren wirklich bei uns und die spricht nicht, obwohl sie jeden Tag natürlich Input bekommt von uns, von den Besuchern und so weiter, aber die möchte wohl einfach nicht sprechen und genau, ja, das ist immer so eine Sache, ob sie wollen oder nicht.
0: Ja, ja, also das sind Tiere auch unterschiedlich, das heißt, ich kann zum Beispiel, jetzt rede ich von meinen Wellensittichen, denen spricht man auch täglich und die plaudern so eine Art Kauderwelsch, aber wirklich verständlich nicht. Ich weiß von anderen Wellensittichen zum Beispiel, wo dann Eigner oder Besitzer ihre zum Sprechen gebracht haben. Dann können die Wellensittiche guten Morgen, guten Tag oder irgendwas aufsagen. Da bin ich ein bisschen neidisch. Meine tun es aus irgendeinem Grund nicht. Also das ist auch individuell, das ist nicht eine Frage des wie soll man, Trainingsmethode, sondern es ist individuell auch verschieden. Die Neigung, wollen oder wollen nicht.
2: Ja, auf jeden Fall.
3: Ja, im Grunde ist es ja auch eine Nachahmung. Also man muss dann schon, wenn man das möchte, auch sehr viel Zeit und Mühe darauf verwenden, dass das Tier das macht. Und ich finde aber, man muss dann auch, also das ist auch völlig in Ordnung, wenn sie es nicht tun.
2: Ja.
3: Und also da muss man nicht enttäuscht sein. Das spricht eher dafür, dass das Tier selber individuell so fit ist, dass es jetzt nicht unbedingt immer zuhört, was andere.
0: Einen eigenen Kopf hat sozusagen.
3: Genau.
0: Ja.
3: Ist nicht darauf angewiesen, was nachzumachen, um Aufmerksamkeit zu kriegen. Das ist ja auch schön.
0: Ja. Ja, klar. Generell werden Tiere bei euch irgendwie auch trainiert im Sinne von, dass das Tier mal irgendwie aufsteht und irgendwie eine Pose macht oder sowas? Oder trainiert man Tiere bei euch für irgendwas? Für irgendwie, dass sie was erlernen?
2: Also wir haben also ganz viele verschiedene Tierarten, die trainiert werden. Also natürlich unsere Affen. Wir haben draußen unsere Ziegen und Ponys, Esel, die werden trainiert. Wir haben eine Echsendame, die trainiert wird. Die Fische werden auch trainiert, zum Beispiel auf die Futterzangen direkt zu kommen. Also es ist ganz unterschiedlich, genau.
0: Ja, wir sprechen mal gerade, was trainiert man zum Beispiel jetzt mit einem Esel, dass er vielleicht dann auch Kinder drauf reiten lässt? Sowas in dem Sinne?
2: Nein, sowas nicht. Also es ist ganz unterschiedlich, was der Ausgangspunkt ist. Also bei der Eseldame zum Beispiel, die hatte immer sehr Probleme, wenn zum Beispiel an ihr Behandlungen vorgenommen worden sind, zum Beispiel Blut abnehmen oder auch mal abtasten und so weiter. Und dann hat man mit ihr das trainiert, dass sie sich da in der Situation angenehmer fühlt. Und es klappt mittlerweile sehr gut, sogar ohne Anhalftern und so weiter. Also sie ist wirklich so vertraut mittlerweile mit der Situation, dass sie einfach da bleibt und es mit sich machen lässt, ohne dass sie Angst hat, dass da irgendwas passiert wohl. Unsere Affen werden trainiert, weil es ist natürlich so, nicht zu jedem Tier können wir reingehen, nicht zu jedem Tier können wir nah rantreten oder anfassen. Und bei den Affen ist es so, dass wir nicht bei jedem Affe reingehen können. Deswegen lassen wir sie zu uns kommen auf die Bretter. Wir haben da so Trainingsbretter. Und da hocken sie dann am Gitter und wir sind gerade dabei, sie zu trainieren, dass sie zum Beispiel die Hände rausgeben, dass man sie da abtasten kann. Weil alles, was man so machen kann, ist natürlich besser, weil dann ist es stressfreier für die Tiere auch.
0: Ja, ja.
2: Genau, ja.
0: Lernt man sowas in der Ausbildung auch, wie man dann Tiere trainiert, wie man das, wie man dann auch so mal die Motivation, die Tagesmotivation, die Laune dann auch erkennt.
2: Also wir haben unsere Azubis im Training auf jeden Fall auch mit dabei, weil, wie gesagt, nach der Ausbildung ist man im besten Fall ja so weit, dass man einfach durchstarten kann, und da gehört sowas natürlich auch mit dazu, dass sie wissen, wie man da anfangen muss, einen Trainingsplan zum Schreiben zum Beispiel. Man muss die Tiere auch beim Training auch wieder gut lesen können, einschätzen können, fühlt sich das Tier wohl oder nicht, muss ich was abändern. Wir haben aber auch Unterstützung gehabt von einer Tiertrainerin, die bei uns da war. Genau, das ist auch eine sehr nette Dame, die hat uns da auch viel geholfen, durchzustarten, weil am Anfang weiß man ja auch noch nicht so genau, wohin, wenn man das so die ersten Male macht. Und die hat uns da sehr viel geholfen. Und seitdem sind wir immer weiter am Vorankommen, am Durchstarten, genau.
3: Ja, das ist eine tolle Sache tatsächlich. Ja. Also man muss dazu sagen, wir haben das nicht begonnen, um für unsere Besucher was Tolles zu bieten. Das ist eher umgekehrt. Also wir haben das aus internen Zwecken begonnen, eben wie Isabel sagt, so Stressreduzierung und dass man besser rankommt, dass man einen guten Umgang finden kann. Und es hat den schönen Nebeneffekt, dass es natürlich auch interessant zum Zuschauen für die Leute ist. Also das ist natürlich auch...
2: Die Tiere fassen auch mehr Vertrauen. Also wir haben eine Affendame, die Momo, das ist unsere Weißhandgibbon-Dame, und die war immer bei fremden Leuten oder wenn sehr viele Leute da waren, war die immer sehr unruhig. Und mittlerweile stehen wir zu fünft hinten bei uns im Gang, im Pflegergang, und sie kommt einfach runter und schaut. Also auch durch dieses Training hat sie mehr gelernt, mit Umgang mit fremden Personen, mehr Personen mit dieser Situation umzugehen, dass das okay ist. Was natürlich auch schön ist, wenn man sieht, dass die Tiere durchs Training mehr Vertrauen fassen.
0: Ja, klar.
3: Oder dass der Tierarzt auch mal kommen kann und es passiert nichts Schlimmes. Oder so. Also, dass die einfach lernen, naja gut, da sitzen ist nicht schlimm, meine Hand rausreißen.
2: Aus so Alltagssituationen, sowas.
0: Ja, aber klar, weil es sagt, also Tierärzte müssen sicherlich auch das eine oder andere Mal einfach gucken. Ich meine, dass bei so vielen Tieren immer mal ein Tier schlecht geht oder auch mal verstirbt, das ist wahrscheinlich halt auch eine bittere Wahrheit, dass die Tiere auch nicht unendlich alt werden. Dann.
2: Ja,
0: also jedenfalls unterschiedliche Tiere, unterschiedliche Lernfähigkeit, auch innerhalb einer eigenen Gattung unterschiedliche Trainings oder Erfolge, die man dann hat. Gab es jetzt auch schon irgendwie besondere Geschichten, wo ich gesagt habe, das war jetzt so toll, das muss ich erzählen, irgendwie irgendwas Spannendes, was in Erinnerung geblieben ist mit den Tieren irgendwie?
2: Also manchmal vergessen die Tiere, wie wir Menschen auch, einfach wo sie gerade sind oder was sie machen. Und wir hatten das tatsächlich erst letzte Woche, dass einer unserer Affen auf dem Brett saß und dann mussten Wassertropfen auf ihn gefallen sein. Und er hat sich dann geschüttelt und hat vergessen, sich festzuhalten und ist dann tatsächlich fast vom Brett gefallen, weil er einfach das Gleichgewicht nicht so ganz bedacht hat und musste sich dann sehr schnell am Brett halten. Ja. Also auch sowas kann natürlich passieren. Oder eine Affendame, die streckt immer die Zunge, in Anführungszeichen, sehr süß raus, weil sie da einfach sich das so angewöhnt hat. Und da muss man sich immer ein bisschen das Schmunzeln verkneifen, wenn die dann so die Zunge rausstreckt.
0: Also es ist nicht gegen die Zuschauer
2: gerichtet? Nein, überhaupt nicht. Sie ist einfach, sie hat sich das so bequem angeeignet, sage ich mal. Und das sieht dann schon immer auch sehr nett aus. Und gibt so die eine oder andere.
3: Man erlebt schon viel.
2: Ja, die Tiere sind halt einfach auch, die machen ja auch den ganzen Tag irgendwelche Faxen und manchmal sieht man das und manchmal nicht, und wenn man es mitbekommt, ist es dann doch das ein oder andere Mal auch sehr witzig oder amüsant. Ja.
0: Du hast am Anfang gesagt, man muss auch mal hier und da Tiere einfangen. Als wir bei euch waren, musste auch ein Tier irgendwie rangeholt werden, da war irgendwas, wo ihr dann gesprungen seid und das Tier immer weggesprungen ist. Ich weiß nicht mehr ganz genau, was es war, aber war...
3: Es war noch vor dem Training.
2: Wahrscheinlich,
0: ja. Ich weiß nicht, was es war, aber war ein bisschen müßig, weil die Tiere auch nicht so wollten, wie sie sollten.
2: Genau, also es kann natürlich auch, also die Tiere haben ja auch gute oder schlechte Tage oder vielleicht war auch davor irgendwas, wovor sie sich erschreckt haben.
0: Ja.
2: Also es kann auch passieren, dass trotz Training die Tiere natürlich sich in der Situation nicht wohlfühlen und dann doch vielleicht in Anführungszeichen Angst bekommen oder sich gestresst fühlen. Also es kann leider auch an manchen Tagen vorkommen, dass es nicht alles so gut funktioniert. Aber in der Regel funktioniert es bei uns eigentlich ganz gut. Wir trainieren auch tägliche Situationen wie in den Stall einsperren zum Beispiel, dass es einfach dem Tier schon mehr die Sicherheit gibt, hey, ich bin schon in einem Stall und es ist die letzten 80 Mal nichts passiert und heute guckt nochmal jemand extra mit dazu, der Tierarzt zum Beispiel, und da ist auch nichts passiert und dann ist das für die einfach angenehmer. Also unsere Ziegen sperren wir einmal täglich in den Stall, weil wir die eine auch abmelken müssen, dann nehmen wir die anderen zwei einfach gleich mit, weil die davor immer sehr Bedenken hatten, in den Stall zu gehen. Unser Pony, also beide Ponys sperren wir einmal am Tag in den Stall genauso, dass die das einfach kennen, weil der eine manchmal sich sehr gestresst fühlt, wenn auf einmal mehrere Personen da sind, obwohl nichts passiert ist, sage ich mal. Aber manche Tiere sind auch einfach ängstlicher oder schneller gereizt vielleicht als andere. Also das ist ja auch individuell und charakterlich bedingt, wie bei Menschen auch.
3: Genau. Und man muss auch dazu sagen, wir haben ja keine, also wir sind ja kein Streichelgehege. Genau. Also ja, wir haben ja schon überwiegend Tiere, wo es auch gar nicht gewollt ist, dass man die den ganzen Tag anfasst. Und da sind so Sachen wie, die sind schon damit vertraut, einfach in den Stall zu gehen und morgens wieder rausgelassen zu werden. Das ist schon wichtig und gut. Und, und andere, da muss man öfter ran und da soll man das dann auch möglichst stressfrei dürfen.
0: Genau. Ich erinnere mich irgendwie, ich schon mal dort war vor zig Jahren, dass Kinder, aber dann glaube ich, Ziegen sind dann so hergekommen, dass die Kinder die Ziegen oder irgendwie gestreichelt haben.
3: Daher genau, das ist, also das ist auf jeden Fall in Ordnung. Also unser Bauernhofgehege ist da sehr prädestiniert, dass die Tiere rankommen, sich mal ein bisschen durchkrauen lassen oder auch bei den Schafen. Da sind auch die Zäune so, dass man drüber fassen kann. Man muss natürlich wissen, die können alle auch beißen. Also aufpassen sollte man trotzdem, aber die lassen sich schon gerne auch kraulen. Also wenn sie gerade Lust haben.
2: Ja, also wenn sie Lust haben, genießen sie es wirklich sehr. Also wir sehen es ganz oft, dass wir kommen und dann stehen da drei Kinder an diesem Pony und kneten das durch oder kratzen die Ziegel zwischen den Hörnern. Also wenn die Tiere das erlauben, dann ist das schon auch für Kinder oder auch Erwachsene natürlich ein schönes Erlebnis, wenn das Tier sich dann da wohlfühlt einfach.
0: Ja, aber vielleicht, ich meine, wenn jetzt den ganzen Tag jetzt Kinder kommen und irgendwo den Ziegen oder irgendwie den Tieren auf den Kopf greifen, das wird für die Tiere natürlich auch ein bisschen viel. Da müsst ihr vielleicht auch mal mit dann sagen, nee, jetzt...
3: Das machen die selber, die gehen dann halt.
0: Ah ja, die gehen dann einfach.
3: Das haben die ganz gut im Blick.
0: Ja, aber...
2: In jedem unserer Gehege ist es eigentlich so, dass wir den Schaueffekt erfüllen, dass die Besucher die Tiere sehen können und auch gegebenenfalls die Tiere anfassen können, aber genauso auch den Effekt erfüllen, dass die Tiere einen Rückzugsort haben, wo sie sich zurückziehen können, wo niemand sie anfassen, stören kann und so weiter. Mhm. Muss schon auch immer erfüllt sein, dass beide Seiten genau bedacht werden.
0: Das heißt, das ist dann einfach ein Thema, wo man auch als, wenn man Stallbauer oder wie soll ich sagen, einfach eine Erfahrung mitbringen muss, dass eben eine, wie soll man sagen, Public oder vom Visiting, wie soll man sagen, besuchen und angucken und dann der Rückzug zum Raum da ist, dass man im Prinzip den eine Art gerechteter Umgebung schafft.
3: Ja, auf jeden Fall ist bei jeder Gehegeplanung wichtig.
0: Jo, schön. Ich denke, spielen wir mal Musik, bevor wir dann in den Schlusssport kommen. Spielen wir mal Musik, einmal Lady Tron, The Animals und dann Blancmange. Other Animals, nochmal was zum Zoo passt. Wir sind gleich wieder da und das ist die Wissensstrahlung Radio Free FM.

0: Hallo zusammen, ihr seid bei Radio Free FM bei der Wissensstrahlung. Heute zu Gast der Tiergarten Ulm mit meiner Wenigkeit Stefanie Kiesling. Ich leite den Tiergarten und meiner Kollegin
1: Isabel Specht, ich bin die Revierleitung von unserem Tropenhaus.
2: Ja, super, sehr gut. Ich wollte vielleicht noch mal ganz kurz die verschiedenen Bereiche, also zum Beispiel haben wir jetzt gelernt, es gibt das Tropenhaus, es gibt eine Administration. Vielleicht lasst noch mal ganz kurz organisatorisch die verschiedenen Bereiche noch mal erklären, die ihr so habt. Also du bist Tropenhaus, jetzt gibt es auf dem Level ja bestimmt noch 3-4 andere, glaube ich, auch noch irgendwie zuständig, dass wir das einfach noch mal die Bereiche so ein bisschen erklären.
1: Genau, also wir haben unsere Terraristik, unsere Aquaristik und den Außenbereich und das Tropenhaus eben.
2: Ja.
1: Also vier
2: und
1: Bereiche.
2: In der Terraristik ist dann, was findet man dort zum Beispiel?
1: Verschiedene Arten Reptilien, Wirbellose, auch ein Teil an Amphibien, Echsen, verschiedene Geckos, genau. Ja, ich glaube, das Schildkröten. Gott, die Schildkröten. Natürlich. Ja, natürlich.
2: Ja, ja.
1: Schildkröten haben wir ja noch.
3: Reptilien mit dran.
1: Ja, ja. Genau,
2: ja.
1: Achso, Reptilien, ja klar.
2: Das sind dann auch quasi organisatorisch, also die sind baulich ein bisschen getrennt und auch organisatorisch, das heißt jetzt in der Verantwortung, wie ist das, Steffi? Da habt ihr dann verschiedene, also wie Abteilungsleitungen oder Zuständige, die dann im Prinzip dir berichten und sagen, okay, heute das oder das und dann im Prinzip, dass du auch einen Status von all den Bereichen hast, wo jetzt wie, in welchem Bereich vielleicht irgendwie was zu entscheiden, was zu tun ist,
0: ja.
2: Oder ist das so?
0: Ja, grob ist das so. Also es sind diese, die Bereiche bei uns, die Tierreviere und jedes Revier hat einen Revierleiter, eine Revierleiter, Revierleiterin. Die sind natürlich auch nicht jeden Tag da. Durch diese 7-Tage-Woche gibt es natürlich freie Tage eben auch an anderen Tagen mal. Aber so ist es aufgebaut und die sind hauptverantwortlich für das jeweilige Revier. Die sind schon auch von der Lage ein bisschen getrennt, allerdings überlappt es sich auch. Also die Isabel ist jetzt zuständig fürs Revier Tropenhaus, aber die Erdmännchen sitzen zum Beispiel nicht im Tropenhaus, die gehören aber auch zu ihrem Zuständigkeitsbereich. Aha. Aber grob ist es auch von der Lage unterteilt. Also es beginnt im Tiergarten, wer schon da war, kennt das sicher mit der Aquaristik, der Donautunnel und dann die anderen Aquaristikbereiche. Dann geht es über in die Terraristik, weil eben im Gebäude die Terrarien sind, dann eben Tropenhaus, die größeren Gehege und dann kann man draußen die Runden noch drehen bei den Außenanlagen. Und die Kollegen berichten zum einen, wir sind ja ein kleines Team, da bekommt man auch so recht viel mit. Es gibt aber dazwischen auch noch die Funktion unseres Zooinspektors, der technischen Leitung. Mhm. Das ist eigentlich der Ort, wo das tägliche Organisatorische zuerst zusammenläuft. Und die besprechen sich dann und der bespricht sich dann mit mir wiederum. Und wir aber auch morgens immer einmal treffen sich alle. Da bespricht man den Tag kurz, ob es was Besonderes gibt oder gab, was zu beachten ist.
2: Ja,
0: da sind
2: dann
0: wirklich alle Bereiche.
2: Also den Vortag nach zu besprechen und den nächsten Tag vorzubereiten oder wenn das Außergewöhnliches ist, ja. Und bestimmt ist aber zu entscheiden, also jetzt zum Beispiel, was jetzt Ausbau des Gesamten angeht, da spricht aber dann, glaube ich, die Stadt Ulm ja dann auch mit. Oder wenn ihr zum Beispiel jetzt ja auch Mittel bekommt und der Ausbau wird irgendwie nötig, dann musst du auch einen Gemeinderat oder wie ist das? Oder wer ist dann dein Ansprechpartner stadtseitig?
0: Ja, also wir sind tatsächlich in Anführungszeichen nur ein Sachgebiet, eine Abteilung, eine Hauptabteilung eines Fachbereichs. Also wir sind in dem Stadtkonstrukt voll drin und müssen alle unsere Mittel, wir haben einen Grundhaushalt, den wir bewirtschaften und alles, was darüber hinausgeht, muss beantragt werden. Und je nach Umfang geht es dann eben auch bis zum Gemeinderat. Also wir haben jetzt im Juni, sind wir bei der nächsten Gemeinderatssitzung mit dabei, gerade mit dem Jubiläum.
2: Mhm.
0: Und dann ist noch was geplant zusammen mit dem Gebäudemanagement. Da geht es dann um das größere nächste Ding, die Ara-Voliere. Also da kommen dann schon die städtischen Kollegen mit. Da geht es ins Administrative und da geht es um die Knete überwiegend.
2: Ja, das heißt, dann kriegt ihr eine bestimmte Anzahl Mittel bewilligt und damit müsst ihr dann klarkommen. Und wenn das knapp ist, dann jedenfalls muss man sagen, nee, reicht nicht, Futter kostet mehr oder ist teurer geworden oder wie auch immer. Und dann kriegt ihr da entsprechend halt, einfach das Budget entsprechend bereitgestellt. Und,
0: da muss man schon vor Ort gut überlegen und planen.
2: Ja.
0: Einmal klar den normalen Unterhalt.
2: Mhm.
0: Und dann alles, was darüber hinausgeht, dass man da auch wirklich mit verlässlichen, halbwegs verlässlichen Zahlen schon ins Rennen gehen kann und dann nicht nachher da steht und sagt, war doch dreimal so teuer, als wir dachten. Also das muss man schon, erfordert schon sehr viel Orga vorneweg.
2: Ja, ja. Wie weit denkt ihr dann voraus? Also ich meine auch gerade, dass man weiß, Ausbau oder irgendwas oder Beschaffung, 3-4-5 Jahre muss man schon einen Horizont voraus haben wahrscheinlich, oder?
0: Ja, für die großen Sachen schon. Das andere ist, oft so ein bisschen schwierig, da trifft oft Tiergarten das Alltägliche. Wir sind ja ein sehr lebendiger Betrieb. Mhm. Das harmoniert dann oft nicht oder manchmal nicht so gut mit der Stadtverwaltung. Also man muss größere Dinge in einem Haushalt immer vorausschauen fürs Folgejahr und dann auch noch weitere beantragen. Bei uns passieren aber auch viele Sachen, die einfach unterm Jahr kaputt gehen oder unterm Jahr notwendig sind.
2: Ja, ja.
0: Das heißt, wir müssen schon auch zwischendurch immer noch mal ein bisschen kratzen und noch mal ein bisschen fragen. Aber grundsätzlich plant man, wenn man kann, im Voraus.
2: Ja, und je mehr Menschen kommen, desto natürlich mehr habt ihr auch an Einnahmen.
0: Das ist tatsächlich so. Wir sind ein städtischer Zuschussbetrieb. Also man muss ganz klar sagen, das, was wir einnehmen, ist immer noch nur ein Bruchteil von dem, was wir kosten. Also den Tiergarten zu unterhalten, das wird sehr gern unterschätzt. Das ist schon ein sehr teures Vergnügen und dafür sind die Eintritte wirklich mehr als moderat. Also das könnten wir uns so nicht leisten. Genau, aber jeder Besucher und je besser die Besuchszahlen sind, umso besser ist unsere Reputation, umso besser stehen wir natürlich da und jeder Besucher zählt und jede Deckung, die wir selber zumindest beitragen können, ist natürlich super und trägt einfach zum Erhalt der Einrichtung bei. Das muss man ganz klar so sagen, ja.
2: Ja, sehr schön. Wir haben noch ungefähr anderthalb Minuten. Okay. Ganz kurz, wie viel Zeit sollte man für einen kompletten Rundgang einkalkulieren? Was würdest du sagen?
0: Also ich sage, wenn man nicht so viel Zeit hat, sage ich immer so mindestens 2 Stunden.
2: Mhm.
0: Man kann sich aber, wenn man dann noch eine Imbisspause machen will und so, man kann sich da aber auch einen ganzen Tag aufhalten.
2: Ja, Öffnungszeiten sind, wir sagen es nochmal grundsätzlich von bis?
0: Aktuell von 10 bis 18 Uhr. Die Kasse schließt um 17.30 Uhr.
2: Ja.
0: Im Winter dann von 10 bis 17 Uhr und Kassenschluss 16.30 Uhr. Also im Sommer eine Stunde länger bis um 6 Uhr.
2: Ja. Und das gesagt, irgendwie so ein Festspiel oder sowas gibt es, glaube ich, auch, wo man sich zur Not einmal hinsetzen kann, wenn man dann doch halt noch eine Stunde müde ist oder Kinder quengeln. Da gibt es schon eine Möglichkeit, dass man auch irgendwas bekommt.
0: Also wir haben einen kleinen Imbiss. Wir haben einen Imbiss verpachtet. Unser Imbisspächter ist auch schon ewig im Tiergarten. Und er ist nur montags in der Regel nicht da. Also montags hat er Imbiss zu, außer in den Ferienzeiten. Genau. Also jetzt hat er gerade durchgehend auf.
2: Okay. Und wenn man eine Führung will, muss man vorher Bescheid geben, anmelden oder Schulklassen kommen wollen, damit zum entsprechenden Zeitpunkt dann auch Isabel oder wer auch immer, also Andi Isabel oder ein anderer Profi da ist, der dann auch entsprechend was erklären
0: kann. Ja, genau.
2: Kann.
0: Weil leider ist das Zoopädagogik-Team noch recht klein.
2: Ja.
0: Und die können einfach nicht alles wuppen und brauchen Vorlauf. Und deswegen immer vorab melden. Und sowas in Form anmelden, genau. Findet man aber auf der Homepage auch die Infos.
2: Ja.
0: Grundsätzlich ist die E-Mail-Adresse einfach tiergarten@ulm.de und von da wird es dann verteilt.
2: Genau, und wir sagen auch nochmal die Website. Wir haben noch 20 Sekunden. Die Website sagen wir nochmal ganz kurz.
1: Freunde des Ulmer Tiergarten e.V.
2: Wunderbar.
1: Das ist die Website von unserem Förderverein.
2: Ja.
1: Genau.
0: Und die vom Tiergarten ist, ich meine, es ist einfach www.tiergarten.de. Ja. Ich bin mir gar nicht 100%, aber
1: ganz
0: es ist einfach,
1: einfach alles.
2: Prima, vielen Dank, das war die Wissensstrahlung für heute. Der Elmar kommt gleich. Mein Name ist Michael Trost, ihr wart
0: Stefanie Kiesling
1: und Isabel Specht
2: vom Tiergarten Ulm. Ich sage vielen Dank, wünsche einen schönen Nachmittag und Elmar, let's go!

Guten Tag bei Mann spricht Deutsch. Wir machen gerade Bilder, deswegen ein kurzes Sendeloch, aber nicht so schlimm. Jetzt gibt's den Pendel nochmal mit Summe 290.

0: Sommer 290. Wie alt warst du, Regine?
1: Oh, habe ich vergessen.
0: Hast du vergessen? Also gut, eine Dame fragt man nicht, wie alt sie ist. Auf jeden Fall zum besseren Verständnis, ich habe heute einen Gast und das ist zwar die Regine Sauter, genannt Gine. Und die wird euch jetzt erzählen, wie es denn so losging mit der Musik und warum du jetzt hier bist. Du hast eine Single veröffentlicht vor 3 oder 4 Wochen.
1: Genau.
0: Und du machst seit sehr langer Zeit Musik, oder?
1: Richtig, richtig lang.
0: Erzähl mal,
1: leider,
0: wie das alles losging. Und ich meine, es ging zu deiner Schulzeit schon los mit Musikmacher und dann mehr oder weniger Tonträger machen, mit Bands unterwegs sein. Erzähl einfach mal ein bisschen was aus deinem Leben, wie es losging.
1: Ich freue mich erstmal riesig, dass ich da sein darf, Elmar.
0: Und optimal, alles gut. Ich habe immer gerne Gäste aus dem näheren Umfeld und wir haben ja auch richtige Vergangenheit miteinander.
1: Aber da kommen wir
0: nachher noch drauf. Ja. Auf jeden Fall erzählst du jetzt, wie es losging, was du so alles gemacht hast.
1: Genau, also es ging los in der Realschule tatsächlich, als ich durch Zufall zur Keyboarderin gekommen bin. Der Keyboarder fiel aus, war krank und mein Musiklehrer fragte mich, ob ich nicht Keyboard spielen will. Und dann habe ich die Backing Vocals in unsere Schulband übernommen und habe, ich glaube, Ace of Base war es, All That She Wants, mit unserer Schulband gespielt und mein damaliger Musiklehrer.
0: Und genau aufgrund dessen könnte man jetzt rauskriegen, wie alt sie ist.
1: Genau, nach der Sendung wissen alle, wie alt ich bin. Und ja, mein Musiklehrer hat meinem Erdkundelehrer, der damals auch viel mit Musik unterwegs war, mit Chroming Rose, gesteckt, dass da doch ein junges Talent hinterm Keyboard steht, ob er nicht mal zuhören will. Und so bin ich zur Schulband gekommen. Wir haben dann den Landeswettbewerb mit unserer Band Emergency gewonnen, haben in Tiefenbach in der Gemeindehalle gespielt. Und da habe ich schon gemerkt, also das macht mir ziemlich Spaß. Ich habe schon immer Songs geschrieben. Und die waren auch überwiegend immer deutschsprachig. Und dann ging das so weiter. Also ich habe in der Schulband gespielt und nach der Ausbildung als Grafikdesignerin bin ich reingerutscht in die Entstehung von der Coverband Face, die sich zum damaligen Zeitpunkt gegründet hat. Und da war ich eine von 5 Sängerinnen damals. Und ich bin übrig geblieben, warum auch immer, weiß ich nicht. Die waren alle wundervoll, die Mädels.
0: Und ihr wart ja eigentlich im süddeutschen Raum eine ganz gute Nummer, oder?
1: Ja,
0: als Coverband.
1: Auf jeden Fall. Und wir waren auch eine der ersten Bands, die dann das eben auch bildlich auf die Bühne gebracht haben und da, was weiß ich, Pyros abgeschossen haben und sich umgezogen haben bei den Songs. Und das war wirklich die beste Schule, die
0: man muss natürlich dazu sagen, es sind ja auch alte Helden dabei gewesen, also an Gerd Zalewski, Sänger von Coming Rose. Und dann hat doch der Barty hat ja auch mal bei Face gesungen, Barty Mailand von Greystone in den 80er Jahren, Mitte der 80er Jahre, eine große Nummer hier in der Umgebung, große Nummer, sage jetzt einfach mal bundesweit und im Rest von Europa auch ganz viel Platten verkauft. Also die Face waren keine Unbekannten und da bist du als junges Mädchen quasi mit reingeschlittert und war harte Schule des Lebens, oder?
1: Das war das. Das war es wirklich. Also ich war ja wirklich sehr behütet und dann da mit in die Rocker war das schon eine gute Schule. Und dann ging das schon so weiter, dass mein Musiklehrer, der mich da sehr supportet hat damals, der Hubert Miesauer.
0: Miesauer, genau. Genannt Hupsi.
1: Hupsi, mein Demo einer Plattenfirma vorgestellt hat. Damals gab es noch Kassetten und CDs. Und die haben dann tatsächlich gesagt, die wollen wir unter Vertrag nehmen. Und dann war ich mit 19 im Fernsehen, in der ARD damals, glaube ich, im Vorentscheid des Grand Prix d'Eurovision 1997. Leider kann ich heute sagen, mit dem falschen Song, in der falschen Sendung, mit dem falschen Outfit, mit dem falschen Namen.
0: Okay. Wie hieß, war weder Gene noch Regine Sauter?
1: Nee, Gina.
0: Gina, ah genau, Gina war es, ja. Weiß ich auch noch, stimmt.
1: Richtig. Aber auch mein damaliger Produzent, der Peter Hoff, von dem habe ich wirklich viel gelernt. Also es war immer eine Lernschule. Es war wirklich immer eine Lernschule. Aber ich habe auch da gemerkt, wenn ich den Weg weitergehen würde, dann wäre ich mir nicht mehr treu. Und dann habe ich wieder umgedreht, habe den Plattenvertrag beendet, bin dann wieder zu Face und habe da auch wirklich mein Geld damit verdient, habe mich weitergebildet als Vocal Coach. Und so hat sich dann der Weg weitergebildet und ich habe immer meine Songs weiterhin geschrieben. Ja, dann war es halt nicht der große Deal, aber ich habe es dann später wieder versucht. Dann habe ich mit Harold Faltermeier zusammengearbeitet, der dann auch meine Songs gut fand und es soll eine große Nummer werden. Und auch hier war wieder die Einbahnstraße, wir wollen mit dir Schlager machen. Und auch hier musste ich sagen, nee, das ist nicht mein Weg. Mache ich wieder meine Musik, vor weniger Menschen, aber ehrlich.
0: Und hast dann aber auch immer weiterhin, du hast auch nie aufgehört, Musik zu machen. Du hast immer dran gehalten und hast aber auch an deine eigenen Titel geglaubt.
1: Ja, ja. Ich kann da dahinter stehen einfach, ja.
0: Und wie sieht es mittlerweile dann eben aus? Wie gesagt, große Produzenten, wahrscheinlich verhältnismäßig gute Studios, ne, hast du nicht gesehen. Und jetzt das ganze Home Recording oder auch große Studios oder wie machst du jetzt?
1: Ja, ich mache jetzt viel tatsächlich zu Hause selber. Ich schreibe mit meinem Team, mit der Tanja Rosenkranz und Fabian Keppel überwiegend. Die Songs, die heute zu hören sind, sind mit den beiden entstanden. Und der Fabian Keppel hat ein Studio in Basel. Der kommt hier selber aus Unterkirchberg, wohnt jetzt in Basel und hat ein ziemlich gutes Studio damals schon gehabt und macht jetzt auch in Basel Musik. Und der setzt meine Songs um. Und der fühlt mich, der weiß, wie es zu klingen hat und dem gebe ich eine Idee und der macht sie einfach groß und hörbar.
0: Aber du nimmst hier auf, schickst es ihm und er zimmert es dann zusammen in seinem Studio in Basel.
1: Gut formuliert.
0: Also nicht also eine Fernbeziehung und digital, also kein Hin- und Hergeeier.
1: Richtig, ja.

0: Schwarz, Untertitel Gruß Vincent, weil er abgeschnittenes Ohr auf dem Cover liegt. Und Vincent van Gogh hat sich mal im Absinthrausch ein Ohr abgeschnitten. Das war der Wink mit dem Zaunpfahl. Und da ist ein Stück drauf, das ist leider Gottes englischsprachig, das einzige auf dem Album, aber eigentlich scheißegal, da singst du im Background.
1: Genau.
0: Und die Lee Schuler spielt Saxophon und es war illustre Truppe, Igor Schiele am Bass, Esse Wuller an der Gitarre, am Schlagzeug, Kollege Thomas Imbacher und ja, alles super und wir werden uns jetzt schnell ein Stück weit Highway to Milano hören, dass wir der Gine ihre junge Stimme auch noch hören. Und jetzt gibt's Highway to Milano von Puff.

0: So, dann sind wir wieder raus. Eine uralte Nummer, eben wie gesagt 92, 93, bringt es nicht mehr ganz zusammen. Und da hat die gute Gine nämlich im Background Highway to Milano gesungen. Und mittlerweile war es wahrscheinlich eins der ersten Stücke auf Tonträger, oder? Gab es vorher auch schon irgendwelche Sachen?
1: Nee, ich glaube, es war tatsächlich die erste.
0: Ja. Weil du warst ja dann auch bei diesem sagenumwobenen Showcase im Roxy auch dabei, bei brüllender Hitze Ende Juli.
1: Richtig.
0: Wo die großen Plattenfirmen Puff gucken waren, auf dem Podest mit dem Monster aus Ulm, mit dem DJ und eben mit der Lee im Background dann. War auch schöne Zeit, gute Zeit, alles wunderbar. Alle waren wir jung und 30 Kilo leichter. Aber alles wunderbar. Und jetzt hören wir auf jeden Fall mal das Stück, das du jetzt als letztes veröffentlicht hast, dass man den Unterschied zwischen Highway to Milano und Lass los hört. Das hören wir uns jetzt an.

0: Lass los von Regine Sauter, genannt Gine, von mir. Lass los war vor 3 Wochen die Veröffentlichung, gell? Und was kam denn so in der letzten Zeit überhaupt so? Weil das ist ja jetzt ein Single, wird es ein Album geben? Gab es denn schon ein Album? Einfach, dass meine Hörer ein bisschen mitkriegen. Deine Schaffenszeit ist natürlich jetzt auch schon eine Weile her, aber viel in Coverbands und dann eben viele Versuche, wo man dich in die Schlagerecke drücken wollte. Und das hast du gesagt, das geht nicht, da warst du krank.
1: Richtig, geht nicht. Also die erste Platte habe ich mit dem Sebastian Röder aus Kempten dann gemacht, tatsächlich. Die hieß dann China, also aber nicht so geschrieben, wie die Wea mich geschrieben hat. Und das war richtig Rockmusik, also eigene Songs, so wie ich mir es vorgestellt habe. Und damals wollte es eigentlich auch der Frank Farian produzieren. Und dem ist aber dann eingefallen, er produziert ein neues Musical. Und deswegen hat er das nicht gemacht und hat seine Zeit lieber mit anderen Dingen verbracht. Aber der fand es richtig gut. Und der Zuspruch hat mir eigentlich schon gereicht, das zu veröffentlichen. Dann haben wir in der Rockfabrik gespielt und also in der Gegend halt mit...
0: Mit was für Musiker hast du das dann damals gemacht? Auch Musiker hier aus der Umgebung? Oder war das irgendwie Musiker, die man dir gesucht hat? Oder hast du die selber gesucht?
1: Die habe ich selber gesucht, ja. Tatsächlich. Auch mit dem Fabian. Ich glaube, es war auch ganz viel regional. Also wirklich wundervolle Musiker, mit denen er sich mal einfach gut verstanden hat. Es hat einfach gut passt. Und die Platte, die haben wir halt dann eben live auf den Live-Konzerten verkauft, ja. Das war das. Was habe ich noch gemacht? Es gibt ein Album, aber ohne Zeitdruck. Ich denke mal, wir haben jetzt von den 9 Songs mindestens so 12, 13. Und wenn wir die alle beieinander haben, dann wird es ein Album geben. Und jetzt, Stand jetzt, sind eben die Singles
0: die, wo draußen sind.
1: Ganz genau zu finden.
0: Und dann gibt es aber, ihr habt da noch so im Hinterkopf, es gab ja auch noch diese Voice for You-Geschichte, da warst du doch auch dabei.
1: Richtig, aber das waren jetzt keine eigenen Songs, das waren Cover-Songs und da hatten auch die eigenen keinen Platz, keinen Raum und es war auch nicht der richtige Ort, glaube ich, für meine Musik.
0: Aber das war auch so, das war doch auch was ganz Ruhiges, so Candlelight-Geschichte und so, gell?
1: Richtig, genau.
0: Da war Tom Grohl mit dabei und auch der Wuller an der Gitarre.
1: Ja, Harry Cocchetti, der Wuller, der Tino Mende, ja, auch von Chroming Rose.
0: Auch Chroming Rose, ja.
1: Genau, und der Anfangszeit der Essie Wuller, der Roman Rendle war ganz zu Anfang dabei und später dann der Reinhold Ohmeyer an den Pianos. Es war wirklich auch eine ganz feine Besetzung, ja.
0: Und das habe ich so im Hinterkopf noch gehabt, da haben da auch hier in der Region sehr emotionale und sehr emotionsgeladene Konzerte gespielt. Gell?
1: Ja, war sehr schöne Zeit.
0: Und dann war es ja eine Zeit lang still um dich, oder? Oder stiller.
1: Stiller?
0: Und hast du aber schon immer weiter Musik gemacht?
1: Ja, ich habe immer weiter Musik gemacht. Wie es meine Zeit zuließ, ich habe dann Familie gegründet, 3 Kinder bekommen und da geht dann einfach mal kurz die Handbremse rein von 100 auf 0.
0: Ja, gut, aber das Leben geht, also wie gesagt, musikalisch auf 0.
1: Ja, ja, ganz genau. Und im anderen Bereich dann wieder auf Vollgas, Tag und Nacht. Aber die Musik war immer da und ich habe immer geschrieben und immer Ideen festgehalten und es dann immer dem Fabi gegeben. Und der hat dann immer eigentlich was gezaubert und immer was aus den Ideen gemacht.
0: Ja, ja, ja. Und jetzt haben wir ein Stück Aufleger, das nennt sich Wie viele Stunden hat ein Leben? Und da hast du auch was zum Erzählen.
1: Da habe ich was zu erzählen, genau. Ich habe tatsächlich den Alex gefragt, ob er
0: von Puff
1: mir Texte schreibt. Und der hat tatsächlich wirklich einen zauberhaften Text geschrieben, der mich damals schon so gecatcht hat. Und den habe ich vertont. Also er hat den Text überwiegend geschrieben und ich die Musik. Und das ist einfach ein zeitloser Song. Ich liebe ihn.
0: Okay. Wie viele Stunden hat ein Leben? Text von Alex Spike Milano, intoniert von Regine Sauter. Das hören wir uns jetzt an.

0: Wie viele Stunden hat ein Leben? Sehr ruhig, sehr schön. Wie gesagt, Text Alex Mike Milano, gesungen von Regine Sauter. Und Musik Regine Sauter.
1: Richtig.
0: Ja, und dein Werdegang, also vom Faltermeier über bla bla bla, über die Familie, dann ging es ja weiter. Also wie gesagt, die Leidenschaft, Musik ist immer da. Die war dann halt irgendwann einmal weiter hintergestanden, aber die Leidenschaft war immer da. Mhm. Immer geschrieben, immer. Wann kam dann, so, und jetzt nehme ich wieder auf.
1: Corona war wirklich krass, ja. Corona war krass, meine Mikros waren im Eck standen, meine Gesangsschüler sind nicht mehr gekommen.
0: Hast du dann, das würde mich jetzt interessieren, hast du dann so Online-Geschichten gemacht? Hast du sowas auch probiert?
1: Nee, ich habe es nicht versucht. Ich habe mich versucht, in der Zeit selber als Vocal Coach online weiterzubilden, weil mir Input gefehlt hat. Ich konnte gar nicht Output geben, sondern mir hat Input gefehlt aufgrund der Zeit. Und dann habe ich Fortbildung gemacht als Vocal Coach, nochmal mehr dazugelernt, habe eine ganz wunderbare Sängerin kennengelernt durch diese Gruppe und habe Pilot geschrieben.
0: War das ein Fernstudium oder wie lief diese Fortbildung? Aber dann online, du hast dir da quasi einen Rechner gesetzt, hast deine Kamera gemacht.
1: Ja.
0: Und da hat man dir irgendwas über den Bildschirm erklärt und du hast es dann entweder umgesetzt oder...
1: Richtig.
0: Selber daheim probiert.
1: Ganz genau. Es waren einfach auch ganz viele Sängerinnen, Musical-Sängerinnen, auch Vocal Coach, denen das genauso ging wie mir. Und es war schön zu sehen, dass es doch andere genauso geht. Und es war eine Live-Gruppe und das war wirklich ein sehr hilfreicher Kontakt zu der Zeit nach draußen. Mit Gleichgesinnten gleich zu fühlen und auf dem gleichen Weg sich zu machen. Ja.
0: Und wie du gerade gesagt hast, da ist dann das Lied Wie ein Pilot entstanden. Hat mich am Freitag, war es wohl, am Freitag, ich habe durch die Setliste habe ich mir durchgehört, so einfach mich ein bisschen vorbereitet auf dich und fand dann eben dieses Stück Pilot und mein einzigster Gedanke war, wie schön man das Wort Pilot singen kann und nicht wie Bomberpilot. Das war echt ein Erlebnis. Finde ich total geil, weil das war für mich, wie gesagt, der Pilot war entweder der Bomberpilot oder was weiß ich, alles für ein Scheiß. Und dieses Stück fand ich, wie schön kann man das Wort Pilot singen.
1: Danke.
0: Und genau deswegen wollen wir das jetzt spielen. Das finde ich sensationell. Also, Wie ein Pilot von Regine Sauter.

0: wie ein Pilot. Und da ist doch wirklich ein Unterschied da. Von dem gesungenen Piloten von Regine Sauter zu einem geschauteten Bomberpilot von einem Kevin Rassel. Finde ich geil.
1: Danke dir.
0: Ja, auf jeden Fall. Dann Corona hat dann das ganze Ding wiederbelebt und wieder Aufgriffe mehr zu machen. Natürlich keine Schüler mehr. Dieses Fernstudium dann quasi digital, hast du nicht gesehen. Mein Sohn hat in Bullafinger unterm Dachfensterle 3 Jahre studiert. Genauso bescheuert. Also funktioniert eigentlich alles gar nicht. Aber zum Glück haben wir den ganzen Scheiß hinter uns. Und dann kam ja Stunde X, es war wieder alles auf, man durfte wieder raus, man konnte wieder ins Cabos sitzen, Bier trinken, ob geimpft oder ungeimpft, sei dahingestellt, alles scheißegal. Und dann ist ja bei dir wahrscheinlich auch wieder was in Bewegung gekommen.
1: Ja.
0: Dann wolltest du ja wieder live spielen, oder?
1: Richtig, genau. Also kleine Live-Sachen, ehrliche Live-Sachen mit meiner Musik, nicht zu groß, weil ich auch gern selber veranstalte und mir die Locations dann selber ausgesucht habe.
0: Zu dem selber veranstalten, jetzt noch was, du lebst mittlerweile im Raum Laupheim und ich habe gesehen, du machst eigentlich ganz viel mit denen von der Stadthalle oder wie heißt das in Laupheim, neues Schloss, Ober...
1: Kulturhaus,
0: ja, so ist genau. Es. Und da war ja ganz lang unser alter Geschäftsführer Bernd Leitner, war dort ja ganz lang auch Geschäftsführer, der ja mittlerweile im Schwörhaus ist. Und da machst du regelmäßig nur Veranstaltungen, oder?
1: Richtig, also alle 2 Jahre, so wie dieses Jahr auch wieder, haben wir im Dezember eine große Benefizgala, die nennt sich Night of Voices. Und da habe ich wunderbare Gäste immer und es ist immer gut besucht und es macht so viel Spaß.
0: Also da singst du nicht alleine, da sind dann eben 2, 3 andere Sänger noch mit dabei. Ja. Zu deiner Band, dann zum Sagen, da ist dann quasi ein Igor auch weiterhin mit dabei, der ja in Laupheim immer noch an der Musikschule Unterricht gibt.
1: Richtig.
0: Und das sind dann schon immer alte Seilschaften, oder? Wo du da so... Wie sieht da die Probezeit aus? Wie bereitet man so ein Event, so eine Gala vor? Probt ihr da zusammen oder probt da jeder für sich alleine?
1: Also ich plane erstmal die Veranstaltung ein Jahr vorher und dann frage ich meine Gäste, ob sie Zeit haben und versuche alle zu dem Termin unter einen Hut zu kriegen. Und dann beginnen wir, jetzt haben wir begonnen vor 4 Wochen mit den Mädels, die da dabei sein werden, was wir denn spielen möchten, was soll bei dem Konzert gespielt werden. Und dann geben wir die Songs der Band mit den Sheets und wir Mädels bereiten das gesanglich auf und dann so 3 Monate vorher machen wir das mit den ganzen Sängern, mit der Band zusammen.
0: Genau. In der Location oder im Proberaum?
1: In einem Proberaum. Diesmal bei Michael Porter in Laupheim, der spielt Schlagzeug und der hat auch einen wunderbaren Proberaum, wo sich's gut proben lässt.
0: Und zu der ganzen Geschichte, du sagst, ihr sucht die Titel raus und gebt die der Band. Du spielst deine eigenen Titel, oder? Oder spielt ihr hauptsächlich Coverversionen? Oder wie spielen die Mädels, die andere Stimmen, wo dabei sind, spielen die auch eigene Musik? Oder wie gestaltet sich der Abend?
1: Also mein Wunsch ist an die Gäste, dass jeder seine Herzenssongs singen soll. Ob sie eigen sind oder nicht. Und 3 von meinen Gästen schreiben selber. Und natürlich ist die Hälfte aus eigener Feder. Aber natürlich auch Songs, die Leute kennen, die sie gern hören möchten, aber in anderer Form interpretiert. Also nicht so, wie sie sie eigentlich im Ursprung kennen.
0: Ja. Das ist dann bei mir immer die Frage, warum muss ein Welthit anders klingen? Aber das sei alles dahingestellt. Jetzt, auf jeden Fall, du hast ja noch ganz, ganz viele andere Titel. Und ich möchte jetzt gern, um das ganze Ding ein bisschen lockerer zu machen, wir haben um 15.43 Uhr, meine werten Zuhörer sind immer noch bei Mann spricht Deutsch bis um 17 Uhr bei Radio Free FM 102,6 in Ulm und um Ulm herum. Und wir hören jetzt noch mindestens 3/4 Stunde Regine Sauter-Lieder, weil es gibt ja ganz viel her, was du alles geschrieben hast. Und was würde dir denn jetzt am Herzen liegen, was wir jetzt nur laufen lassen könnten von dir, wo auch vielleicht eine besondere Geschichte hat oder wo irgendwas, aber wahrscheinlich haben die Stücke alle Geschichte.
1: Die haben alle Geschichte und es sind alles Babys. Also alles Kinder von mir und meinem Team. Ich hätte jetzt mal nach meinem Bauchgefühl gesagt, Himmel und Hölle.
0: Dann gucken wir mal, dass man was findet. Himmel und Hölle, das ist auf welchem Album drauf? Ja klar, haben wir doch schon. Und da gibt es eine Geschichte zu Himmel und Hölle, oder?
1: Ich glaube, mehrere Geschichten haben sich zu einer zusammengefügt. Tatsächlich die Erfahrung, die ich in meinem Leben gemacht habe, dass Worte wirklich treffen können wie ein Messer und dass das einfach sitzt.
0: Okay.
1: Und dass die auch in späteren Jahren immer noch sitzen. Die Narben werden zwar heilen, aber Worte können doch sitzen.
0: Jo.
1: Genau, und dieser Song erzählt von Worten.
0: Also, Himmel und Hölle, Regine Sauter.

0: Himmel und Hölle von Regine Sauter. Und der eine oder andere konnte sich ja jetzt während dem Stück Gedanken machen, ob das wirklich so ist, dass Worte verletzen. Und davon sind wir überzeugt, gell? Mhm. Und also, in der Schule ging es los, über Corona eine Scheißzeit, davor noch eine Familie gegründet. Wo geht's denn in der Zukunft hin?
1: Ja, in der Zukunft geht es auf jeden Fall auch dahin, dass ich weiterhin meiner Musik Ausdruck verleihen möchte, also dass die Songs weiterhin nach draußen gehen und alles, was mich so inspiriert, was mir begegnet in meinem Leben, findet wahrscheinlich irgendwo in irgendeiner Liedzeile oder Melodie seinen Platz. Also das geht gar nicht anders. Andere drücken sich durch Malen aus und ich mich halt durch Musik.
0: Und du hast aber, würde mich zum Beispiel interessieren, hast du noch die Ambition, eben zum Beispiel einen Plattenvertrag oder irgendwas, aber normalerweise braucht es kein Mensch mehr, oder?
1: Nee. Wirklich nicht. Also ich brauche den Druck nicht mehr, den Stress nicht mehr, das Verbiegen nicht mehr. Ich brauche das alles nicht mehr.
0: Du hast um dich rum in deiner Laubheimer Bubble deinen Kosmos geschaffen und das ist okay so, oder?
1: Absolut, ja. Bin absolut zufrieden.
0: Da fällt mir jetzt dann zu der Laubheimer Bubble was ein. Auf deinem Instagram-Account konnte man verfolgen, du bist Mitinitiatorin eines Tagescafés in, in Burladingen, oder?
1: Mit B fängt es an.
0: Ja, weil so eine ist Burlafinger und das andere im Laubheimer Raum ist Burl, was? Wie heißt es?
1: Bielafingen,
0: Edzard. Ja, und da bist du Mitinitiatorin eines Tagescafés.
1: Genau, das nennt sich Café Lila in unserem Vereinshaus Lila Wolkenhaus, unseres Vereins Lila Wolken. Wir setzen uns für Trauernde ein. Ja, und da haben wir ein Selbstbedienungscafé. Geöffnet jeden Dienstag von 15 bis 17 Uhr mit wirklich Hammer selbstgebackenen Kuchen. Und da kann man einfach verweilen. Da kann der hinkommen, der einen Verlust hat, der einfach mit dem Fahrrad vorbeifährt, der mit seinem Hund vorbeikommen will, der mit einer Freundin was trinken will. Jeder ist eingeladen, das Haus ist geöffnet.
0: Und ist das mitten im Dorf oder an der Hauptstraße oder wo, dass man da auch noch findet?
1: Mhm. An der Hauptstraße, Melbinger 7, am Ortsausgang Richtung Schnupflingen auf der rechten Seite.
0: Also, wunderbar, das ist doch schön. Und da läuft hoffentlich dann auch schöne Musik und ja. Nur dienstags dann, oder?
1: Ja.
0: Und das wird auch nicht ausgeweitet oder irgendwas, das ist so ein Treffpunkt für Trauernde.
1: Ja, das wird ausgeweitet, aber langsam. Erstmal jetzt haben wir es eröffnet dieses Jahr und jetzt schauen wir, es wird gut angenommen, dass wir vielleicht nur jeden zweiten Sonntag öffnen. Aber das kommt nach und nach.
0: Okay, ja. Sehr cool, wunderbar. Und eine gute Sache. Aber wie gesagt, Trauernde haben ja ganz oft keine Ansprache, weil sie am Schluss alleine übrig bleiben oder so. Darum ist das ja eine ganz coole Sache. Ja, aber jetzt weiterhin zur Musik oder bei der Musik bleiben. Also, der alle zweijährige Event wird immer in Laubheim passieren. Gibt es denn sonst irgendwelche Live-Aktivitäten, wo man die angucken kann? Zum Beispiel im Pfafferhofer oder was weiß ich gar nicht was?
1: Also in nächster Zukunft tatsächlich nicht. Aber vielleicht im nächsten Jahr mit dem neuen Projekt Seelentrost. Aber da ist noch nichts spruchreif. Kommt dann noch.
0: Und da Seelentrost, das muss man dann dazu sagen, da wird in 4 Wochen, wird es dann hier auch eine Mann spricht Deutsch-Sendung geben. Da bist du dann mit deinem Kollegen da, mit dem Micha. Und da war da drüber erzählen. Aber heute sind wir ja nur hier wegen der Regine Sauter. Und die Regine hat natürlich ganz, ganz viele Musik veröffentlicht. Und jetzt haben wir hier noch einige Stücke. Meine Welt, eine Sekunde. Stille. Stille ist natürlich bei Musik auch immer ein herausforderndes Wort.
1: Richtig. Ich finde, die Stille braucht's. Wenn ich die Stille nicht habe, dann kann ich meine Gedanken nicht hören. Und das macht mich wahnsinnig. Wenn ich nur im Rad drehe oder wirklich nicht einen Moment finde, rauszutreten, dann kann ich nicht hören, was in mir passiert. Es geht nicht. Und dann kann ich auch nichts schreiben. Ich brauche die Stille. Die Stille brauche ich wie eine gute Freundin. Und es gab eine Zeit, da hatte ich sie nicht oder kaum und ich habe sie gesucht. Über mir ging der Hubschrauber, rechts hat das Auto überholt, links war die Nachbarin, da muss ein Muffin backen. Es war keine Stille. Und diese Suche nach dieser Stille hat doch was Gutes gehabt. Es ist ein Song entstanden.
0: Also gut, dann hören wir uns jetzt Stille an.

Delay. Ja, jetzt würde ich sagen, wir haben ja da wirklich richtig viel Musik, also zum Meer und Meine Welt zum Beispiel haben wir jetzt auch noch nicht gespielt. Und ich glaube, jetzt haben wir 15:59 Uhr, wir spielen jetzt wirklich ein bisschen mehr Musik, redet nicht so viel. Und dann so in einer halben Stunde oder was weiß ich, keine was, da kommen wir dann noch einmal auf das zweite Projekt, dass man da einfach auch mal auf die Reise kommt, dass man in 4 Wochen vielleicht ein bisschen Vorahnung hat. Liebe Hörer, in 4 Wochen gibt's eben Seelentrost, nicht Heil, Seelentrost. Und da kann der eine oder andere dann mal bei Spotify gucken, was er findet. Und dann seid ihr schon vorbereitet, genauso wie ich. Und genau deswegen spielen wir jetzt das Stück zum Meer, weil am Meer sind wir eigentlich immer alle ganz gerne. Und das hören wir uns jetzt an.

0: zum Meer. Ja, und weil wir gesagt haben, wir spielen jetzt natürlich mehr Musik jetzt mal für die nächste Zeit, gibt's noch einen Wunsch, der Gene? Und das Stück nennt sich Mein Held. Gibt's da irgendwas dazu zu sagen?
1: Ganz genau. Es geht in dem Song um die Menschen, die eigentlich im Schatten stehen. Die Klofrau an der Bahnhofstoilette. Die Frau, die mit einer Rose ans Grab geht und ihren Mann verloren hat. Die aber das ganze Leben gematcht hat und ihn auch noch gepflegt hat. Die alleinerziehende Mama, die nachts arbeiten geht, um ihre drei Kinder durchzufüttern. Es geht um die Menschen, die man eigentlich nicht sieht. Und die
0: also
1: sind
0: die Helden des Alltags.
1: Ganz genau. Ja.
0: Okay. Deswegen gibt's jetzt Mein Held. Aber jetzt muss ich erstmal, Moment mal, das müssen wir stoppen. Genau, und dann gibt's jetzt Mein Held von der Regine Sauter.

0: Mein Held von Regine Sauter. Ja, Regine, ein Stück für die Helden des Alltags. Und das ist eigentlich das Schöne bei der Musik, die man jetzt gerade von dir so seit einer guten Stunde hört. Sehr, sehr unterschiedlich, sehr facettenreich, weil das war ja jetzt eigentlich doch eine Schlagernummer.
1: Wenn du so willst.
0: Ja, extrem poppig. Ja. Extrem poppig.
1: Na doch, ja schon, die war schon sehr poppig.
0: Ja. Ja. Ja. Aber von vollem Herzen, dein
1: absolut,
0: Stück.
1: Absolut, ja.
0: Und das ist eigentlich auch das Coole, einfach ein bisschen ein breiterer Ding zum Streuer und sage, eben Schlagerrest, rockig, bla bla. Du nimmst da auch überhaupt nicht dir vor, ich mache jetzt eine Schlagernummer oder ich mache jetzt eine Popnummer. Du, das ist so, wie es kommt, oder?
1: So, wie es kommt. Also ich meine, Gefühle sind ja auch unterschiedlich und dürfen nebeneinander stehen. Also, und wenn mir heute nach E-Gitarre ist, dann muss es eine richtig fette E-Gitarre sein. Und wenn mir nach dem Streicher ist, dann darf es ein zarter Streicher sein.
0: Also, ja. Und wie ist das überhaupt? Weil, also ich weiß von ganz vielen anderen Künstlern, die hier auch schon gesessen sind und so, ihre absolute kreative Hochzeit durchleben die meisten, wenn es ihnen scheiße geht. Und nicht gut. Wie ist das bei dir, wenn du sagst, so, und jetzt schreibe ich, jetzt will ich, weil du setzt dich ja dann hin, du nimmst dir die Zeit und wie überlegst du dann, was du jetzt schreibst oder wie fängst du an zum Schreiben? Wie nimmst du das raus?
1: Ich nehme entweder genau das raus, was mich beschäftigt, der Gedanke, der immer wieder kommt, den schreibe ich runter, dann ist er erstmal aus meinem Kopf draußen auf dem Blatt und hat einen Platz. Und dann steht da genau das, was mich umtreibt und dann wird da ein Song draus oder nicht. Manchmal langt nur er erst auf dem Blatt und wandert in Schublad oder in Müll oder dann ist er draußen. Und manchmal denke ich mir, ach, das lässt sich schon gut singen. Also Stille ist echt ein tolles Wort. Und dann wird mehr draus. Dann sage ich, du Fabi, Tanja, wie wär's denn, wenn wir da einen Song draus machen? Und dann dreht die Tanja, das ist meine Texthenne, dreht es nochmal um und sagt, du Gin, ich habe da eine Idee. Und dann ist es wie so ein Ping-Pong. Und dann nehme ich den Ball wieder und denke mir, oh ja, da fällt mir jetzt eine Melodie ein. Und so entsteht es eigentlich. Das ist echt schön in dem Dreier-Team, dass das so ein Hin und Her ist, so ein Geben und Nehmen. Und es ist immer ein Song daraus entstanden.
0: Und die Texte, weil du sagst Texte, ne? Die Texte schreibt er aber schon miteinander. Also du gibst quasi, jetzt sage ich mal, du gibst das Wort Stille vor und dann überlegt sie sich, was könnte man um die Stille basteln. Und ihr kaut es dann schon zu zweit durch. Und der Fabi ist dann so mehr oder weniger Produzent von der Nummer, oder? Mhm. Macht er dann an der Musik mit umeinander? Oder weil du sagst ja, ich suche mir die Melodie und was weiß Geier. Und Fabi ist aber dann out, wo das aufgreift und sagt, ah, das könnten wir da noch. Oder übernimmt er die Regine Sauter komplett?
1: Nein, der Fabi setzt es um, was wir ihm vorgeben oder Fabi sagt, schau mal, gestern Nacht habe ich einen Song geschrieben, hör das mal an und dann höre ich ihm Fabi sein Lied ohne Melodie und Text und denke mir, das klingt total nach zum Beispiel Pilot. Und dann ist der Text da, weil der Fabi mir das Gefühl für den Text gegeben hat mit seiner Musik.
0: Und weil in der Schublade ja sowieso diese Fragmente liegen.
1: Ganz
0: Schublade
1: genau.
0: Auf, Pilot raus, jetzt.
1: Ja, oder? Genau so. Und das ist so schön.
0: Sehr cool. Und also, dann ist quasi Regine Sauter, die Künstlerin, ist eine Kooperation aus drei Leuten.
1: Richtig, ja.
0: Das ist auch sehr cool. Und über wie viele Jahre hinweg jetzt schon so?
1: Seit 2016, seitdem ich eigentlich beim Harold Faltermeier die Tür zugemacht habe, ist die mit dem Team aufgegangen.
0: Okay, cool.
1: Ja.
0: Über 10 Jahre.
1: Ja.
0: Wunderbar, alles schön. So, und jetzt haben wir hier ja noch weiterhin Musik. Mein Held, das war ja ein ganz großes Anliegen. Dann haben wir noch Einsamkeit, die Farbe deiner Stimme.
1: Oh ja.
0: Sollen wir die Farbe deiner Stimme? Oder?
1: Ich würde sagen, ja, die spielen wir.
0: Also, wunderbar, das machen wir jetzt.

0: Die Farbe deiner Stimme. Und die Regine hat mir gerade erzählt, was sie da, also sie ist nicht nur Mama, Musikerin, Vocal Coach, sondern auch noch Trauerrednerin.
1: Genau.
0: Und da hast du gesagt, die Farbe deiner Stimme findet da ganz gut Anklang.
1: Die findet oft Platz in einer Trauerfeier, weil die Stimme eines Menschen einzigartig ist. Und wenn ein Mensch gestorben ist und man denkt an ihn, dann bleibt einfach der Klang der Stimme im Ohr. Und das ist was sehr, sehr Tröstliches. Und deswegen heißt in dem Song auch, sie begleitet mich. Und ich finde, es gibt nichts Authentischeres wie die Farbe der Stimme eines Menschen.
0: Von demjenigen, den man verloren hat.
1: Ganz genau.
0: Ja, wie gesagt, also Musik gibt es ja von dir noch und nöcher. Und jetzt würde ich sagen, wir haben jetzt hier noch in der Playlist auf deiner Spotify-Seite haben wir noch bestimmte Sachen. Wie haben wir alles da? Zum Meer, lass los. Meine Welt haben wir noch nicht gespielt. Mhm. Was machen wir mit deiner Welt?
1: Meine Welt, ja, ein ganz, ganz alter Song. Ganz alter Song. Fabi hat die Musik geschrieben, ich den Text, glaube mit der Tanja zusammen. Ja, lass uns reinhören.
0: Also, dann meine Welt.

0: Meine Welt, natürlich auch von Regine Sauter. Jetzt haben wir eine ganz andere Dame aufliegen, nämlich die Ina Regen. Und zu dem Stück Wie ein Kind hast du noch eine Geschichte zum Erzählen, weil du warst ja dann bei Voice of Germany.
1: Richtig. Ich war tatsächlich in der ersten Runde eingeladen und es war auch alles cool. Ich habe Wie ein Kind ausgewählt, weil den Song eben noch nicht so viele gesungen haben und ich dachte, der ist einfach tief, da geht's um was. Ich schätzte Ina Regen einfach sehr als Künstlerin. Er ist auch anspruchsvoll, gesanglich, er hat einen super Text, aber sie haben ihn nicht verstanden. Die Jury hat den Song nicht verstanden und deswegen ist er rausgeflogen.
0: Okay, alles nicht so schlimm. Wir hören jetzt das Original von Ina Regen, Wie ein Kind.

0: Ina Regen. Ja, wunderschön. Und das hat natürlich die Jury überhaupt nicht geschnappt.
1: Nee, nicht verstanden.
0: Auch nicht schlimm. Aber jetzt, eigentlich sind es ja deine 2 Stunden zwischen 15 und 17 Uhr. Aber natürlich, bei Ina Regen ist mir sofort eingefallen, eine andere Österreicher Künstlerin, eine Wiener Künstlerin, die Pam, die unter anderem auch schon in Weißenhorn im Vorprogramm von Seil und Speer zu hören war letztes Jahr. Und von der müssen wir jetzt eine Nummer hinterher schicken, weil ähnliche Stimmfarbe, die Pam gibt auch richtig Gas. Und von der hören wir jetzt Bang Bang Pam.
2: Du hörst den Trailer von der Pam Show. What you see is what you get.

0: Die Bang Bang Bam. Ja, das habe ich jetzt da reindrücken müssen, weil es von der Klangfarbe ein bisschen nach Ina Regen war. Und natürlich, man unterhält sich ja immer hier im Studio, während Stücke laufen. Jetzt gibt's natürlich auch noch eine Verbindung zur STS bei dir.
1: Richtig.
0: Sensationell. Und ja. STS ist natürlich eine Band, die ich bei Mann spricht Deutsch sehr viel spiele. Und über den Faltemeyer hast du STS kennengelernt.
1: Richtig, genau. Wunderbare Jungs. Vor allem Gerd Steinberger hat mich sehr beeindruckt.
0: Sensationeller Typ. Und genau deswegen, weil du hast ja dann gesagt, eben Griechenland und bla bla. Wir müssen es spielen und ich finde es sensationell. Und ich schicke jetzt auch einen lieben Gruß an meinen Onkel raus, weil mir hört jetzt, irgendwann bleibe ich dann dort.

Jawohl, irgendwann bleibe ich dann dort. Gine, es gibt natürlich eine Fortsetzung von dem Stück, von Gerd Steinbecker selber, also solo gesungen. Das müssen wir jetzt noch hinterher schicken. Herbst auf der Insel, da ist auch rau, auf einer griechischen Insel im Herbst. Deswegen verbringt er seine Winter weiterhin in Graz. Gerd Steinbecker mit Herbst auf der Insel.

0: Herbst auf der Insel von Gerd Steinbecker. Ja, und so schön langsam geht es dem Ende zu. Wir haben 16.41 Uhr. Und wir haben jetzt ganz viel erfahren über die Regine Sauter und ihre Musik. Und es gibt noch was ganz anderes. Es gibt noch eine Nebenband, ein Nebenprojekt, wie auch immer, wo die Regine auch mitsingt. Und was ist das und in welche Richtung soll das gehen?
1: Ja, also die Band heißt Seelentrost. Und ich darf eine der beiden Stimmen sein, die da vorne stehen und die Songs von Michi Kling singen. Michi Kling habe ich auf einer Trauerfeier seines Papas kennengelernt und ein Jahr später schickt er mir ein Lied, ob ich da drauf singen möchte. Und ich habe das Lied angehört, ich weiß noch, da war ich glaube an der Nordsee im Urlaub und ich hatte überall Gänsehaut und alles in mir hat gesagt, boah, cool, ja, das ist meine Sprache, meine Musik und auch die Texte waren einfach echt tief. Und dann habe ich gedacht, ich sage da jetzt ja, ich finde das super. Und so ist es eigentlich entstanden, dass ich jetzt da dabei bin, genau.
0: Okay, und da gibt es jetzt eine Nummer, also jetzt haben wir, wie gesagt, 16.42 Uhr, da spielen wir jetzt nur zwei Stücke bis zum Schluss meiner Sendung, unserer Sendung, deiner Sendung. Und jetzt hören wir eben Seelentrost und mit dem Stück Sternenregen, aber der heißt anders.
1: Richtig, der heißt, wenn ich nicht mehr bin.
0: Und das hören wir jetzt als erstes.

0: Seelentrost mit dem Titel
1: Wenn ich einmal nicht mehr bin.
0: Genau, und warum hieß es dann irgendwann mal Sternenregen?
1: Weil im Text eigentlich vorkommt Sternenregen und wenn wir über den Song sprechen, ist Sternenregen einfach kürzer, wie wenn ich einmal nicht mehr bin.
0: Okay, kein Problem. Und man muss natürlich dazu sagen, am 21.06., das ist quasi heute in 4 Wochen, ist die Regine wieder bei mir im Studio mit ihrem Partner, Gesangspartner Micha.
1: Michi Kling.
0: Genau. Michi Kling. Und da stellt er dann quasi die Band Seelentrost vor. Und da gibt es dann mehr Musik von allem. Und genau deswegen spielen wir das jetzt und teasern das auch an für eure Insta-Geschichte und alles. Auf jeden Fall 21.06. bei Mann spricht Deutsch, bei Radio Free FM in Ulm und um Ulm herum gibt es dann Seelentrost 2 Stunden Musik und Geschichten.
1: Cool.
0: Und genau deswegen hören wir jetzt aber nochmal eine Seelentrost-Nummer. Und die war jetzt, Moment, da sind wir jetzt bei der Einsamkeit,
1: richtig,
0: nicht? Und das hören wir uns jetzt an. Und dann geht's ganz schnell dem Ende zu. Seelentrost mit Einsamkeit.

0: Seelentrost mit Regine Sauter. Und wie gesagt, am 21.06. gibt es das dann im Ganzen mit dem Partner Micha
1: Kling.
0: Kling. Genau so zu hören. Und jetzt geht's echt mit vollen Schritten am Ende zu. Regine, herzlicher Dank, dass du da warst und herzlicher Dank, dass du was erzählt hast. Und was gibst du jetzt meine Hörer noch mit auf der Weg? Warum müssen sie Regine Sauter hören?
1: Ja, wenn sie vielleicht einfach mal ein bisschen raus wollen aus ihrem Alltagstrott, die Welt auf Pause drücken und sich in die Welt der Musik begeben, da spricht vielleicht vieles von meinen Songs aus der Seele.
0: Das ist doch schön. Und fast ein Schlusswort, aber ist ein Schlusswort. Wir haben 16.53 Uhr, wir haben jetzt noch eine Nummer aufliegen, die ewig dauert. Vielleicht hören wir sie auch zweimal, wer weiß. Keine Ahnung, weil wir sind jetzt fertig. Und absolut, Dankeschön, schöner Nachmittag, 2 Stunden. Jetzt wollen wir noch ein kühles Bier miteinander trinken und dann alles ein schöner Sonntag. Und ich sage wie immer, ciao genau, man spricht Deutsch in 14 Tagen und in 4 Wochen wieder mit Regine und ihrem Partner Micha. Und dann geht's weiter in dem Kontext. Und jetzt ciao genau und tschüss und Schluss mit Rock'n'Roll von den Beatsteaks.

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0: Ja, herzlich willkommen hier im Ulmer Zelt, Jazz in Live am 24.05.2026 hier auf Radio Free FM von 18 bis 22 Uhr live on air aus der Friedrichsau. Radio Free FM live aus dem Ulmer Zelt. Heute ist Sonntag, der 24.05. Pfingsten. Ich hoffe, ihr wisst, was Pfingsten ist. 50 Tage nach Ostern. Heute kriegt man den Heiligen Geist und werden vielleicht viele Sprachen können dann, nachdem wir den empfangen haben. Ja, Ulm immer live, immer echt. Heute vom Ulmer Zelt mit Uwe Brennstuhl und Roland Jatter.
1: Es ist ja eigentlich noch gar nicht Abend. Es ist blühender Nachmittag und Sonnenschein. Und wir könnten nicht mehr Glück haben mit dem Wetter. Und ich würde sagen, lasst uns tolle Musik hören heute Abend. Wir senden noch ein bisschen länger, sonst immer von 20 bis 22 Uhr. Heute schon ab 18 Uhr. Und seid dabei und ihr dürft euch auch bewegen. Das spricht überhaupt nichts dagegen. Wir legen flotte Rhythmen auf. Bis gleich.
0: Ja, heute gibt es ja auch viel über Jazz zu hören. Und dann gibt es ja Miles Davis, wird heute 100 Jahre alt. Zum Beispiel Marilyn Monroe wird 100 Jahre alt. Spielen wir natürlich nicht. Also spielen wir schon auch Miles Davis. Und dann gibt es heute Abend noch ein bisschen was über das Tower of Power Konzert im Ulmer Zelt 2019. Und mal gucken, was wir noch machen. Heute Abend gibt es Die Mischung macht's.

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0: Ja, ich muss gerade mal gucken, im Kopf auf so eine Hallo. Wir senden hier live aus dem Römerzelt.
1: Genau, und wir, das ist die Jason-Redaktion. Der Roland heute im Mikrofon und der Uwe Ecke DJ Good Vibes. Und wer schon am Römerzelt heute Abend war, ab 18 Uhr haben wir gespielt. Die Leute hatten sich dran gefreut. Und jetzt gibt's auch noch das Ganze parallel hier zum Zeltkonzert Ukulele und natürlich live über Free FM auf 102,6.
0: Ja, 102,6 Radio Free FM, Uwe Brennstuhl und Roland Jetter heute am 24.05.2026 aus dem Römerzelt. Ihr hört uns zu im Radio, weiß, wir haben heute nicht so viel moderiert, aber es ist hier so, wie soll ich sagen, eine Stimmung. Jetzt geht gleich das Konzert los, dann müssen wir halt auch leise machen, was auch okay ist. Dann machen wir halt jetzt ein bisschen leiser Sound. Und wir wünschen euch weiterhin eine gute Unterhaltung.
1: Auf jeden Fall.

ihr seid natürlich bei Jazz in der coolsten Radiosendung des Universums hier im wunderbaren Ulm um 9:15. Ihr hört uns jeden Sonntag zwischen 20 und 22 Uhr. Jetzt waren wir sehr modern und ein bisschen abgefahrener mit den Battles und davor mit den Engine de Poitrine. Jetzt werden wir sehr ruhig und traditionell. Jetzt blättern wir mal im Musikkalender und suchen Geburtstagskinder raus. Und da haben wir ein Geburtstagskind, wo man natürlich nicht unbedingt sofort an Jazz denkt, denn geboren am 24. Mai 1941 in Dulles, Minnesota, ein gewisser Robert Allen Zimmerman, bekannt geworden in der großen, weiten Welt als Bob Dylan, einer der größten Songwriter und Lyriker, Nobelpreisträger, der die Rockmusik, aber auch Country Blues, Gospel und dann auch noch das Great American Songbook rauf und runter gespielt hat. Einer der ganz, ganz Großen. Und er ist jetzt nicht unbedingt dem Jazz zuzuordnen, aber er hat doch zwei, drei Songs gemacht, die man guten Gewissens bei Jazz in spielen kann. Und wir wollen ja den guten Bob Dylan zu seinem Geburtstag ein paar Songs von ihm spielen. Deshalb habe ich zwei ausgesucht, die meiner Meinung nach da sehr, sehr gehen. Von dem wunderbaren Album aus dem Jahr 2006, Modern Times, gibt es einen ganz entspannt schwebenden Groove, der in jeden verrauchten Late-Night-Jazz-Club reinpassen würde. Spirit on the Water. Und dann gehen wir noch ein paar Jahre zurück. Love and Theft heißt sein Album aus dem Jahr 2001. Auch hier ein Jazz-Moment von Bob Dylan. Poor Boy. Also jetzt zweimal der große Meister zu seinem Geburtstag. Happy Birthday, lieber Bob. Zweimal Bob Dylan hier bei Jazz in. Viel Vergnügen.

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1: Ihr seid auf Free FM, der Jason Radio Show, live aus dem Böhmer Zelt. Am Mikrofon heute der Uwe Ecke, Good Vibes und der Roland Nico in der Ovale. Freshen Sound für die Leute.

So Leute, ihr seid immer noch in der Jazz and Radio Show live aus dem Ulmer Zelt mit dem Roland und mit dem Uwe. Wir spielen gepflegten Jazz und alles, was dazugehört oder was wir glauben, was dazugehört. Wir hoffen, dass ihr jede Menge Spaß habt. Und wenn ihr hier unten im Ulmer Zelt dabei seid, dann habt ihr es natürlich doppelt nett, weil ihr gleichzeitig auf den Sternenhimmel gucken könnt. Wunderbar, demnächst aber natürlich wieder live aus dem Ulmer Zelt mit anderen Sendungen. Schaut mal einfach schlau auf Instagram, wo auch immer. Und jetzt geht's wieder rein.

Guten Abend zur heutigen Ausgabe von Entartet. Zu Beginn ein Stückchen aus der Veröffentlichung London Bridge Has Broken Down von Mike Westbrook. Mike Westbrook, 1936 in England geboren. Verstorben ist er letzten Monat am 11. April und deswegen heute Musik von Mike Westbrook. London Bridge Has Broken Down stammte aus dem Jahre 1988 und beschäftigt sich mit ganz verschiedenen Plätzen in Europa, die er mit Texten gestaltet. Dieser Text stammte von seiner Frau Kate Westbrook und die Idee kommt von einem Kinderlied, das sie dazu inspiriert hat. Kurz was zu Mike Westbrook. Er gilt als einer der Pioniere einer sehr ausgeprägten britischen Tradition des Jazz. Er hat in den Anfang der 60er Jahre Musik gemacht und kommt wie viele, die sich im experimentellen Bereich, im Jazz, in der improvisierten Musik bewegen, auch am Kunstkontext. Er hat Kunsterzieher studiert, hat auch ein bisschen in diesem Beruf gearbeitet. Und seine Spezialität, würde ich mal sagen, war, dass er zu unterschiedlichen Themen zum Teil sehr große Orchester zusammengestellt hat. Und es gibt kaum einen der älteren Jazz- und Improvisationsmusiker, die nicht irgendwann mal mit ihm den Weg gekreuzt hat. 1960 zum Beispiel auch Keith Rowe, von der Band AMM natürlich bekannt, Kenny Wheeler, Alan Skidmore, Bear Phillips, Paul Rutherford und ja, ganz viele andere. Ich werde heute ein bisschen was spielen aus seinen größeren Sachen, aber als nächstes habe ich aufliegen ein Stückchen von der, die Band nennt sich The Dance Band, Mike Westbrook. Mit dabei ist auch Brian Godding an der Gitarre, der vielleicht dem einen oder der anderen bekannt ist von seiner Arbeit mit dem britischen Musiker Kevin Coyne.

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1: Ja, es war ein Stückchen aus einer Arbeit, wo sich Mike Westbrook mit der Musik von Rossini beschäftigt hat. Das, was wir gehört haben, stammte aus der Oper Otello. Das Sopranino-Saxophon-Solo stammte von der Musikerin Lindsay Cooper, auch hier bei Entartet schon häufiger zu Gast gewesen. Als nächstes habe ich aufliegen, auch schon mal gespielt hier in der Sendung, ein Stückchen aus der Arbeit von Mike Westbrook mit den Texten von William Blake. Es dreht sich um das Epos von William Blake über das neue Jerusalem, wie er das nannte. Damit war eine arbeitende 18. Anfang des 19. Jahrhunderts hat William Blake diesen Text geschrieben und wieder versammelt Mike Westbrook hier eine große Anzahl von Musikern. Besonders darf ich natürlich erwähnen am Gesang Phil Minton.

Ja, noch mal ein kleines Stückchen aus Westbrook Rossini. Es handelt sich um die Ouvertüre zur Oper Wilhelm Tell. Zum Abschluss der heutigen Sendung noch mal ein kleines, etwas längeres Stückchen aus der Bearbeitung von Texten von William Blake. Diesmal ist der Titel Let's the Slave. Let's the Slave ist eine Arbeit, in der sich William Blake gegen die Sklaverei in Amerika wendet. Es ist auch entnommen einem Zyklus, der übergeordnet America heißt. Und damit will ich mich für heute verabschieden. Nächsten Sonntag um 22 Uhr gibt's wieder Entartet hier auf Radio Free FM 102,6 im Äther, dann mit Florian Wieland. Mich gibt's wieder zu hören in 14 Tagen. Heute am Mikrofon und verantwortlich Christian Clement. Bis die Tage. Tschüss.

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Zum Einstieg, starke Nummer von Songschreiber, Sänger und Gitarrist Drayton Farrelly aus dem Herzen von Alabama. Die Eigenkomposition The Way It Goes vom großartigen neuen Album A Heavy Duty Heart. Produziert von Sadler Faden. Aufgewachsen ist er in zwei Vororten von Birmingham, Alabama, Woodstock und West Blocton. Mit seiner Mischung aus Americana, Country, Folk und Rock erinnert er an Größen wie Kris Kristofferson, Bob Dylan oder John Prine. Am 13. September 2023 bestritt Drayton Farrelly sein Debüt an der Grand Ole Opry mit Angel from Montgomery, erst auf Lieder von John Prine sowie Dreamer, einem Liebling seiner Fans. Getourt hat Drayton Farrelly inzwischen im Vorprogramm so klangvoller Namen wie Willie Nelson, Dwight Yoakam, Ryan Bingham, Charlie Crockett oder 49 Winchester. Und in The Way It Goes vermisst er zu Hause, denn er ist mit dem Bandbus und mit seiner Gitarre unterwegs und muss jede Nacht woanders schlafen. Eine wundervolle Frau, seine Kinder und der Hund warten zu Hause. Warum tut er sich das nur an? Ganz einfach, man muss das Eisen schmieden, solange es noch heiß ist. Und ja, die Waffe in seiner Hand, gleichzeitig der Schlüssel zum Erfolg, ist aus Holz und ist eben seine Gitarre. Zwei Herzen schlagen in seiner Brust, jenes, das ihn nach Hause zieht und das andere, das sagt jetzt oder nie. Du musst dranbleiben und die Musik durchziehen. Es ist, wie es ist, The Way It Goes, das ist der wunderbare Drayton Farrelly. Im Anschluss Neil Diamond mit dem Titelsong seiner brandneuen CD Wild at Heart. Auch in seiner Brust schlagen zwei Herzen. Das eine warm und ruhig, das andere heiß und kalt und beides gleichzeitig. Ich will sagen, laut und krawallig. Einfach ist es nicht, wild im Herzen zu sein. So sein Fazit. Ans Einlaufen in einen Hafen denkt er dennoch nicht. Denn noch schwerer als seine ihn treibende Wildheit ist es, dieser Wildheit zu entsagen. Starke Eigenkomposition des jung gebliebenen Superstars aus Brooklyn, New York, jetzt 85 Jahre jung. Montag, 25. Mai 2026, 0:09. Damit wieder herzlich willkommen zu Americana, live aus dem Radio Free FM Studio 1 in Ulm. Friedrich Hoog in the house und wir können in den nächsten 3 Stunden wieder gemeinsam amerikanische Musik hören, alternativ und exklusiv bei Radio Free FM und das immer in den ersten 3 Stunden der Woche. Listen, there's music in the air. Herzliche Grüße gehen an dieser Stelle wieder an DJ Mick, DJ Wölkchen und countrymusic24.com und natürlich an DJ Bronco. Welcome aboard, neighbors and friends, to the show that never ends. Wer eben bei Neil Diamond genauer hingehört hat, hat es bemerkt. Sein Sound ist von einem sparsamen Arrangement beherrscht, das an die American Recordings von Johnny Cash erinnert, welche von Rick Rubin produziert wurden. Und genau das wollte Neil Diamond auch ganz bewusst haben, weshalb er als Produzenten für sein neues Album Rick Rubin gewählt hat. Neil Diamond, Mike Campbell, Matt Sweeney und Smokey Hormel teilten sich eben die Gitarrenarbeit. Hinzu kam nur das Tasteninstrument von Ben Tench. Neil Diamond ist auf seinem neuen Album wohltuend und zeitgemäß. Er hat ohne Druck gearbeitet, dafür mit umso mehr Hingabe. Endlich ist er angekommen bei Country und Folk in Reinform und mit sich im Reinen ist er auch. Ich finde, Wild at Heart ist eines seiner schönsten Alben. Nehmen wir hieraus noch die Eigenkomposition You Can't Have It All. Neil Diamond empfiehlt, du brauchst nur leichtes Gepäck, um gut und einfach reisen zu können.

0: Mit ihrer selbst verfassten Ode to Minnesota stärkt Tori Amos den Menschen in Minnesota den Rücken. Die von Trumps Schlägertruppe ICE mit Morden und Gewalt überzogen wurden in Minneapolis. Und anderswo. Die Aufnahme entnehmen wir ihrer brandneuen Silberscheibe. In Times of Dragons. Das ganze Album ist ein Roadtrip, in dem sie Stellung bezieht gegen die in den USA unter Trump herrschende Unterdrückung der Menschen. Sie klingt dabei alles andere als hoffnungslos. Und das wollen wir auch hoffen. Tori Amos, vor 62 Jahren in Newton, North Carolina geboren, als ihre Eltern gerade unterwegs waren, denn gewohnt haben sie in Georgetown, Washington D.C. Als die kleine Tori 2 Jahre alt war, zog sie mit ihren Eltern nach Baltimore, Maryland, wo sie aufwuchs. In diesem Alter konnte sie auf dem Klavier schon Stücke nachspielen, die sie nur einmal gehört hatte. Mit 3 Jahren komponierte sie ihre ersten eigenen Lieder. Sie kann Musik wie Farbstrukturen erkennen. Das macht den Unterschied. Einfach großartig. Schon mit 5 Jahren wurde sie als Studentin am Peabody Institute der Johns Hopkins University zugelassen, wo sie als jüngste Studentin ever von 1968 bis 1974 klassisches Piano studierte. Mit 11 Jahren musste sie dann die Uni verlassen, weil ihre Interessen weit jenseits klassischer Musik angekommen waren. Aber das war zu einem Zeitpunkt, wo sie alle ihre Professoren ohnehin längst in die Tasche gesteckt hat. Also begann sie im Alter von 13 Jahren öffentlich aufzutreten. 1992 brachte sie mit Little Earthquakes ihr erstes Soloalbum heraus. Wenngleich sie inzwischen nicht mehr die hohen Töne trifft, das übernehmen 3 Background-Sängerinnen für sie, gelingt Tori Amos mit In Times of Dragons ein Meisterwerk. Ein politisch brisantes Album, in dem sie der Welt den Spiegel vorhält und in dem sie sich nicht den Mund verbieten lässt. Sie klingt so, dass es dem Donald und der AfD nicht gefällt. Daher lieben wir dieses Album in Americana und legen hieraus jetzt Funny Fondry auf, das selbstverfasste Lied über eine einstige Feministin.
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Graylin James hat sich für seine selbst verfasste brandneue Single Small Town keinen geringeren als Paul Franklin an der Steelgitarre ins Studio geholt. Graylin James hat auch selbst produziert und die akustische und elektrische Gitarre gespielt. Und er gelangt zu der Erkenntnis, dass das Verlassen der Heimatstadt nicht gleichzusetzen ist mit dem Ausblenden der Erinnerungen von dort. Entstanden ist das Lied, nachdem sich Graylin James von dem Mädel getrennt hatte, mit der er eigentlich ein Haus bauen und eine Familie gründen wollte. Aufgewachsen ist er in Knoxville, Tennessee. Inzwischen gehört er zu den überzeugendsten jungen Talenten in Nashville. Als er 5 Jahre alt war, hatte ihm sein Vater eine Gitarre in die Hand gedrückt und die Gitarre hat Graylin James seither nicht mehr aus der Hand gelegt. Längst haben Leute wie Kenny Chesney, Chris Young, Cole Swindell, Darius Rucker, Chris Jansen, Bailey Zimmerman, Breland und andere seine Lieder aufgenommen. Sein bekanntestes Stück dürfte Next Thing You Know sein, das Graylin James gemeinsam mit Chase McGill, Josh Osborne und Jordan Davis geschrieben hat. Ja, und dieser Jordan Davis kletterte mit dem Lied auf Platz 1 in der kanadischen Country-Hitparade und auf die 7 in der amerikanischen Country-Hitparade. Verfolgen wir doch mal die Geschichte eines Paares vom ersten Treffen bis zum ersten Kind mit Jordan Davis. Next Thing You Know in Americana.

Water at a Wedding war letztes Jahr ein kleiner Hit für Graylin James. Tja, sie hat da wohl den Falschen geheiratet. Graylin James hält den Finger in die Wunde. Die brandneue Single von Willie Nelson liegt auf. Er hat sie gemeinsam mit Buddy Cannon und Bobby Tomberlin verfasst. Am 29. Mai erscheint sein dazugehöriges neues Album. Come in, Super Willie in Americana with Make a Good Movie. Willie spielt, wie praktisch immer, seine Gitarre Trigger. Mickey Raphael ist an der Mundharmonika zu hören. Auch wie praktisch immer. Here we go!

0: Kühler Wind.
1: Noch eine brandneue Single von Willie Nelson in Americana. Sein Duett mit Shooter Jennings, When I'm Stoned. Früher hat Willie Nelson mit Shooters Vater Waylon Jennings die Mega-Duett-Hits gelandet, 1970er und 80er Jahre. An dieser Stelle in Americana ein Hangover aus der letzten Woche. In der zweiten von zwei Wochen führte damals George Strait, also am 18. Mai 1991, mithin letzten Montag vor genau 35 Jahren die Country-Hitparade an mit If I Know Me, Pamela Bedford, Dean Dillon-Komposition vom Album Chill von Early Fall. Das hatte ich letzte Woche nur anspielen können mit dem Versprechen, es heute in voller Länge laufen zu lassen. Come in straight from Texas, George Strait.

In den 1980er und 90er Jahren, da hörte man regelmäßig George Strait und Reba McEntire im Radio. Heute in Americana hatten wir soeben auch das Vergnügen. One Night in Tulsa war die brandneue Single von Reba, produziert von Dave Cobb. Sie vermisst ihn so sehr. Für eine Nacht mit ihm in Tulsa würde sie alles geben. Hurt Like That heißt die dazugehörige brandneue EP von Reba. 50 Jahre Karriere. Wir geben jetzt auch alles und ziehen heute die kompletten Awards der Academy of Country Music durch, die am vergangenen Sonntag, den 17. Mai in Las Vegas in der MGM Grand Gardens Arena vergeben wurden. Zum 61. Mal. Mit Shania Twain hatte die Show eine brandneue Moderatorin, nachdem Reba McEntire in den beiden Vorjahren jeweils durch den Abend geführt hatte. Von Shania hören wir nachher in Americana in der zweiten Stunde noch die brandneue Single. Siebenmal war Ella Langley nominiert. Alle sieben Academy of Country Music Awards hat sie auch erhalten. Kürzlich hatte ich Kontakt zu einem Kollegen eines öffentlich-rechtlichen Radioprogramms aus Baden-Baden. Weshalb dort Ella Langleys Choose in Texas noch nicht läuft, habe ich ihn gefragt. Das war Ende April. Er meinte, am 5. Januar sei das Lied in seinem Programm gelaufen, aber im Moment ist das schon noch ein sehr amerikanisches Thema, meinte er wortwörtlich. Der Mann schloss offensichtlich aus dem Titel, die Frau wolle unbedingt nach Texas umziehen. Choose in Texas, das sei ja kein Thema für europäische Ohren. Dass es in dem Lied aber darum geht, dass eine Frau das Gefühl hat, ihr Lover zieht oder ihren Lover zieht es einfach weg und zwar zu einer anderen Frau, verbunden mit allen dazugehörigen Gefühlen, das hat er nicht geschnallt. Wohlgemerkt ein Thema, das es auch in Deutschland täglich gibt, sogar im Rheingraben. Der Typ hat sich für die andere entschieden, die Frau aus Texas. Naja, da sieht man mal wieder, wie oberflächlich drittklassige, öffentlich-rechtliche und elchlastige Radioprogramme aus Baden-Baden bestückt werden. Inzwischen steht Choose in Texas in der 25. Woche auf Platz 1 der Country-Charts und in der 10. Woche an der Spitze der Hot 100, wo die Hits aus allen Musikrichtungen notiert sind. 7 Awards für Ella Langley an einem Abend, das sind die meisten Awards, die eine Einzelperson jemals bei der Academy of Country Music erhalten hat. Ella Langley wurde beste Sängerin, beste schreibende Künstlerin. Choose in Texas wurde Single des Jahres für Ella Langley als Sängerin und als Produzentin. Zudem wurde es Song des Jahres als Sängerin und als Songschreiberin. Das waren 6 Auszeichnungen. Die 7. verraten wir, nachdem wir Choose in Texas nochmals gehört haben. Come in, Superhot, Ella Langley!

Award Nummer 7 teilte sich Ella Langley mit Riley Green. Für Don't Mind If I Do gab es den Award Music Event of the Year. Riley Green ist hier der Autor. Das Lied war Platz 1 im Country Airplay und Platz 5 in der Gesamt-Country-Hitparade. Entertainer des Jahres und bester Sänger wurde Cody Johnson. Hören wir ihn zusammen mit Brooks & Dunn. Long Live Country Music. Damit haben wir gleichzeitig das Duo des Jahres abgearbeitet.

Aus der CD Made by These Moments von 2024, The Red Clay Strays, I'm Still Fine. Sie wurden Gruppe des Jahres. Beste neue Sängerin ist Avery Anna, die gewonnen hat gegen Mackenzie Carpenter, Dasha, Carolyn Jones und Emily Ann Roberts. Aufgewachsen ist Avery Anna in Flagstaff, Arizona. 22 Jahre jung ist sie und sie hat zwei Alben herausgegeben. Let Go Letters ist die aktuelle Scheibe von Avery Anna. Hieraus Self-Esteem for Sale.

Aus Kalama, Washington, der 26-jährige Tucker Wetmore. Er wurde bester neuer Sänger des Jahres, gewonnen gegen Gavin Adcock, Vincent Mason, Shaboozy und Hudson Westbrook. Da verstehe ich gar nicht, weshalb er Bad Luck Looks Good on Me singt. Die Aufnahme entnehmen wir seinem aktuellen Album What Not To. Aktuelle Nummer 25 in der Country-Album-Hitparade. Bestes Album bei der Academy of Country Music wurde Parker McCollum von Parker McCollum. Ein Album, das wir in Americana schon ausführlich vorgestellt haben. Noch nicht gespielt haben wir hieraus Hope That I'm Enough, das Parker McCollum gemeinsam mit Matt Jenkins und Jesse Alexander geschrieben hat.

The Breath You Take haben Dean Dylan, Jesse Joe Dylan und Casey Beathard geschrieben. Wir hörten George Strait vom Album Twang. Von 2009. Dean Dylan hat viele Hits für George Strait geschrieben, wie Unwound, Down and Out, Marina Del Rey, The Chair, Nobody in His Right Mind Would Have Left Her, It Ain't Cool to Be Crazy About You, Oceanfront Property, Famous Last Words of a Fool, I've Come to Expect It From You, vorhin gehört es If I Know Me, Easy Come, Easy Go, Lead On, Peace of Mind, The Best Day oder Honky, Honk If You Honky Tonk. Seine Tochter ist Jessie Jo Dylan, also die Preisträgerin. Denn sie erhielt von der Academy of Country Music den Award als beste nicht singende Songschreiberin des Jahres. The Breath You Take hat sie, wie gesagt, gemeinsam mit ihrem Vater Dean Dylan sowie Casey Beathard geschrieben. Hören wir doch mal ein Lied, das Dylan gemeinsam, also Dean Dylan, der Papa, gemeinsam mit Frank Dykes geschrieben hat. Marina Del Rey. Am 9. Oktober 1982 stieg George Strait damit in die Country-Hitparade ein, um am 8. Januar 1983 Platz 6 zu erreichen.

Airport, da hat Udo Lindenberg 1988 eine deutsche Version von Marina Del Rey abgeliefert. So verändert, dass er Dean Dillon und Frank Dykes keine Tantiemen abgeben musste. Aber die Idee dahinter ist just the same. Melancholisches Reise- und Abschiedsmotiv und im Flieger fällt der Groschen. Tja, wer hätte das gedacht? Musikalisch und textlich hat Udo etwas Neues aus dem Thema Liebesbegegnung, flüchtige Romanze gemacht. Am 17. Mai feierte Udo Lindenberg seinen 80. Geburtstag. Das aber nur nebenbei. Beide Aufnahmen absolut wunderschön und unter die Haut gehend. Einfach toll bei diesem warmen Wetter. Das Video des Jahres fehlt uns noch bei der Academy of Country Music. Den Award bekam, the winner is... Coco. Ja, Coco. Come in, Steven Wilson Jr. vom letztjährigen Son of Dad Album.

Es ist Frühling geworden. Und Kenny Chesney hat wie immer den passenden musikalischen Soundtrack parat. Diesmal in Form der Single Carry On, die die Country-Hitparade von 0 auf Platz 31 knackt. Und das beim im März gegründeten neuen Plattenlabel Hey Now Records. Im Country Airplay schon auf Platz 20 notiert. Das duftet nach seinem 56. Top 10 Hit und gibt einen ersten Vorgeschmack auf das später dieses Jahr noch zu erwartende neue Album von Kenny Chesney. Geboren in Luttrell, Tennessee, aufgewachsen in Knoxville, Tennessee. Das ist Kenny. Kenny Chesney, that is. Heute von 20 bis 22 Uhr steigt wieder die Radio Free FM Country Time. Da können wir uns wieder treffen, unter anderem mit der Fortsetzung des Specials zum Tode von David Allan Coe. Da laufen dann auch weitere Hits von ihm. Auch Tom T. Hall werden wir noch mit einem Special würdigen, anlässlich seines Todes am 20. August 2021. So much music, so little time. Heute am 25. Mai 2026 hätte der Storyteller Tom T. Hall aus Twig Ridge bei Olive Hill in Kentucky jedenfalls seinen 90. Geburtstag feiern können. Immer mit kritischem Blick unterwegs, sorgte er für Aufmerksamkeit unter den Leuten, denen Texte etwas bedeuten. 1972 kletterte er auf Platz 11 der Country Charts mit seiner Eigenkomposition The Monkey That Became President. Er macht sich hier lustig über schlechte Politiker, denn ein Affe hätte in jedem Fall eine bessere Bilanz bei der Richtigkeit seiner Entscheidungen, nämlich genau 50%. Schlechte Politiker tendieren insoweit gegen Null. Beim Titelhelden gäbe es zudem Harmonie und Frieden im ganzen Universum. Hello, Donald Trump, this song is for you. Und in Kanada erreichte diese von Jerry Kennedy produzierte Single sogar Platz 9 in den dortigen Country Charts. Come here, Tom T. Hall in Americana.

Shania Twain aus Kanada kündigt für den Sommer unter dem Titel Little Miss Twain ein neues Album an. Vorab hat sie ihre Eigenkomposition Dirty Rosie als Single auf den Weg geschickt. Am 24. Juli soll dieses siebte Studioalbum erscheinen, auf dem sie in ihre Jugend zurückblickt. Diese Jugend in Kanada sah ganz anders aus als ihr Erwachsenenleben. Sie meinte, da ist man nicht mit dem Pferd unterwegs gewesen, sondern mit dem Snowmobile. Im Juni spielen Shania Twain und Harry Styles übrigens im Wembley Stadion in London, England. Aber nicht nur einmal. Nein, sie haben das Venue 12-mal ausverkauft. Mit 90.000 Zuschauern pro Abend ist es das größte Stadion Großbritanniens. Und am Ende werden über 1 Million Fans dabei gewesen sein. Die reisen aber nicht mit dem Snowmobile an, da bin ich sehr sicher. Obwohl, der Spaßfaktor wäre riesig. Also das hat schon Stompin' Tom Connors, ebenfalls aus Kanada, erkannt 1971 auf seinem Album My Stomping Grounds, selbst geschrieben und selbst produziert. Come in, Stompin' Tom, mit der nötigen Abkühlung bei sommerlichen Temperaturen in und um Ulm und um Ulm herum.

2008 hatte Stompin' Tom Connors schon eine Menge Erfahrungen gesammelt und konnte zurückblicken auf My British Columbia, Columbian Home. Schön die beiden Fotos von ihm auf dem Cover als junger Mann und als aktuell abgebildeter Stompin' Tom. Am 6. März 2013 starb er, 77-jährig, in der Provinz Ontario. Eigentlich kam er ja aus St. John, New Brunswick. Aber nach einer schweren Kindheit kam er zu Adoptiveltern in Skinner's Pond auf Prince Edward Island. Mit 15 verließ er das Zuhause und befuhr Kanada als Anhalter. Beste Grundlage natürlich für seine Musik später. Und dass er einmal auch Truck Driving Man aufgenommen hat, verwundert mithin nicht. Die Aufnahme wurde 2018 auf dem Album Unreleased Songs from the Vault Collection Volume 3 veröffentlicht. Stompin' Tom Connors zusammen mit DJ Human Kebab. Truck Driving Man.

0: Musik in Americana von Stompin' Tom Connors, die man nicht kennt. So auch seine Version von Jimmy Rogers' Mississippi River Blues, gleiches Album wie eben bei Truck Driving Man. Er konnte sich über vieles lustig machen, das aber jeweils einen ernsten Hintergrund hatte. The Consumer zum Beispiel, zu finden auf dem Album Stompin' Tom and the Hockey Song von 1973.
1: The Consumer, they call us. We're the people that buy, while everyone else is out to sell some kind of merchandise.